0: Altmunition erschwert die Arbeiten aber weiterhin. Urlauber sollen das Gebiet weiträumig meiden. Formel-1-Pilot Kimi Antonelli hat beim Qualifying zum Großen Preis von Belgien die Pole-Position eingefahren. Der WM-Gesamtführende war im Audi schneller als Red Bull-Pilot Max Verstappen. Der Qualifying-Dritte Lando Norris wurde wegen eines Motorenwechsels in seine McLaren um 10 Startplätze zurückversetzt.
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0: Viele Wolken und im Norden auch mal Schauer, sonst ist es trocken. An den Alpen lässt der Regen gerade nach und es lockert auf. Dazu liegen die Temperaturen aktuell zwischen 11 und 7 Grad. Tagsüber geht's dann mal mit mehr, mal mit weniger Wolken weiter. Ab und zu sind im Norden kurze Schauer oder ein kurzes Gewitter drin. Im Südwesten wird's dagegen immer freundlicher mit bis zu 25 Grad.
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2: Auf der A8 München-Stuttgart, Achtung, zwischen dem Rastplatz Urweltfunde und Kirchheim Tech Ost kann es in beiden Richtungen zu Aquaplaning kommen. Und auf der A8 München Richtung Stuttgart gab es zwischen Eichelberg und Kirchheim einen Unfall auf der linken Spur. Wir wünschen euch eine gute Fahrt.
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1: Viele Wolken und im Norden auch mal Schauer, sonst ist es trocken. An den Alpen lässt der Regen gerade nach und es lockert auf. Dazu liegen die Temperaturen aktuell zwischen 11 und 7 Grad. Tagsüber geht's dann mal mit mehr, mal mit weniger Wolken weiter. Ab und zu sind im Norden kurze Schauer oder ein kurzes Gewitter drin. Im Südwesten wird's dagegen immer freundlicher mit bis zu 25 Grad.
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2: Auf der A8 München-Stuttgart, Achtung, zwischen dem Rastplatz Urweltfunde und Kirchheim Tech Ost kann es in beiden Richtungen zu Aquaplaning kommen. Und auf der A8 München Richtung Stuttgart gab es zwischen Eichelberg und Kirchheim einen Unfall auf der linken Spur. Wir wünschen euch eine gute Fahrt.
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1: Im Studio Dirk Justes. Bei der Fußball-WM hat sich England in einer spektakulären Partie die Bronzemedaille geholt. Am Ende stand es im Spiel um Platz 3 in Miami gegen Frankreich 6:4. Und dann steigt heute vor den Toren New Yorks das WM-Finale. Ab 21 Uhr unserer Zeit spielt Spanien gegen Argentinien. Uwe Schimonek blickt voraus.
2: Der amtierende Weltmeister Argentinien kann mit einem Sieg die erste Titelverteidigung seit 64 Jahren klarmachen. Doch die aktuellen Europameister aus Spanien gelten den meisten Experten als die Favoriten. Zu stabil ist die Mannschaft um den erst 19-jährigen Lamine Yamal und seit sagenhaften 37 Spielen unbesiegt. Allerdings ist da auf der anderen Seite Lionel Messi. Der könnte Yamals Vater sein, ist aber immer noch für besondere Momente gut.
1: Jens Spahn tritt in der Leihmutter-Affäre als Unionsfraktionschef zurück. Das hat er in einem Schreiben mitgeteilt. Zuletzt war der Druck immer größer geworden. Auch Kanzler Merz soll ihn zu dem Schritt aufgefordert haben. Leihmutterschaft ist in Deutschland verboten. Die CDU hatte ihre Haltung dazu erst vor kurzem bekräftigt. CDU-Urgestein Wolfgang Busbach sagt bei NTV.
3: Die Politiker im Bundestag machen Regeln für 84 Millionen Menschen. Sie erwarten, dass die Bevölkerung sich an diese Regeln hält. Jens Spahn hat nicht gegen Gesetze in Deutschland verstoßen, aber er hat sie umgangen. Und wenn dann der Eindruck entsteht, Politiker können sich mehr erlauben als der Durchschnitt der Bevölkerung, vor allen Dingen, wenn sie viel Geld haben, geht gar nicht.
1: Nach der Attacke auf einen Bahnsicherheitsmitarbeiter, der dann aus einem fahrenden Zug stürzte, ist der Tatverdächtige wieder auf freiem Fuß. Gegen ihn wurde kein Haftbefehl erlassen. Er soll den Security-Mann auf der Fahrt von Offenburg nach Karlsruhe angegriffen haben. Der Sicherheitsmitarbeiter stürzte aus dem Zug und wurde schwer verletzt. Die SPD lässt beim Thema Steuererhöhungen nicht locker. Generalsekretär Klüssendorf kündigte in der Neuen Osnabrücker Zeitung eine harte Auseinandersetzung mit der Union um die Rückkehr der Vermögenssteuer an. Und auch für eine höhere Erbschaftssteuer will er sich weiter stark machen. In der Schweiz sind fast 100 Schafe vom Blitz erschlagen worden, etwa 80 haben überlebt. Die Tiere standen dicht zusammen auf einer Bergwiese. Über die Schweiz waren in den vergangenen Tagen immer wieder Gewitter hinweggezogen.
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1: Viele Wolken und im Norden auch mal Schauer, sonst ist es trocken. An den Alpen lässt der Regen gerade nach und es lockert auf. Dazu liegen die Temperaturen aktuell zwischen 11 und 7 Grad. Tagsüber geht's dann mal mit mehr, mal mit weniger Wolken weiter. Ab und zu sind im Norden kurze Schauer oder ein kurzes Gewitter drin. Im Südwesten wird's dagegen immer freundlicher mit bis zu 25 Grad.
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4: Auf der A8 München-Stuttgart, Achtung, zwischen dem Rastplatz Urweltfunde und Kirchheim Tech Ost kann es in beiden Richtungen zu Aquaplaning kommen. Und auf der A8 München Richtung Stuttgart gab es zwischen Eichelberg und Kirchheim einen Unfall auf der linken Spur. Wir wünschen euch eine gute Fahrt.
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1: Viele Wolken und im Norden auch mal Schauer, sonst ist es trocken. An den Alpen lässt der Regen gerade nach und es lockert auf. Dazu liegen die Temperaturen aktuell zwischen 11 und 7 Grad. Tagsüber geht's dann mal mit mehr, mal mit weniger Wolken weiter. Ab und zu sind im Norden kurze Schauer oder ein kurzes Gewitter drin. Im Südwesten wird's dagegen immer freundlicher mit bis zu 25 Grad.
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2: Auf der A8 München-Stuttgart, Achtung, zwischen dem Rastplatz Urweltfunde und Kirchheim Tech Ost kann es in beiden Richtungen zu Aquaplaning kommen. Und auf der A8 München Richtung Stuttgart gab es zwischen Eichelberg und Kirchheim einen Unfall auf der linken Spur. Wir wünschen euch eine gute Fahrt.
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2: Im Studio Dirk Jostes. Schönen guten Morgen. Persönlicher Abschluss für England bei der Fußball-WM. Die Mannschaft von Trainer Thomas Tuchel hat das Spiel um Platz 3 in Miami spektakulär mit 6:4 gewonnen. Es ist Englands beste WM seit dem Titelgewinn 1966. Nach einem 0:4 Rückstand zur Halbzeit kam Frankreich nochmal ran. Für Didier Deschamps war es das letzte Spiel als französischer Nationaltrainer. Nachfolger soll wohl Fußballlegende Zinedine Zidane werden. Am Abend unserer Zeit treffen dann im WM-Finale Europameister Spanien und Titelverteidiger Argentinien aufeinander. Die Leihmutter-Affäre hat jetzt zum Rücktritt von Jens Spahn als Unionsfraktionschef geführt. Kanzler Merz hat den Schritt als richtig und unvermeidlich bezeichnet. Spahn und sein Mann waren in den USA mit Hilfe einer Leihmutter Eltern geworden. In Deutschland ist das Verfahren verboten. CDU-Urgestein Wolfgang Bosbach sagt bei NTV:
3: Das ist der letzte Tropfen auf einem ohnehin schon gut gefüllten Fass. Und hier geht es an die Grundlagen einer C-Partei, an das christliche Fundament unserer Partei. Und wenn man doch dran geht, wenn das Fundament bröckelt, ist eine ganz andere Substanz, als wenn es um die eine oder andere politische Sachfrage geht, die man ganz unterschiedlich beurteilen kann.
2: Innenminister Dobrindt warnt vor einer verschärften Sicherheitslage in Deutschland. Er sagte der Welt am Sonntag, dass Anschlagspläne gegen unser Land klar erkennbar seien. Tim Britztrup mit den Infos.
4: Vor dem Hintergrund hat er die Bedrohungslage von abstrakt auf hoch gestellt. Bedeutet, in Deutschland ist jederzeit mit einem Anschlag zu rechnen. Der CSU-Politiker will deswegen die deutschen Nachrichtendienste zu echten Geheimdiensten umbauen. In akuten Terrorlagen sollen beispielsweise Verfassungsschützer auch Wohnungen durchsuchen dürfen, wenn die Polizei nicht rechtzeitig da ist. Bislang beschränkt sich das Aufgabenfeld auf Sammeln und Auswerten von Informationen.
2: Die SPD will auf Biegen und Brechen eine Vermögensteuer und eine höhere Erbschaftssteuer. Generalsekretär Klüssendorf hat in der Neuen Osnabrücker Zeitung harte Debatten mit der Union nach der Sommerpause angekündigt. Gerade in Deutschland gäbe es eine zunehmende Konzentration von Vermögen, sagte er. Der Waldbrand im Müritz-Nationalpark ist noch nicht gelöscht. Am östlichen Rand schlagen weiter vereinzelt Flammen hoch. Rund 370 Kräfte sind im Einsatz. Der Löschhubschrauber konnte mittlerweile abgezogen werden. Altmunition erschwert die Arbeiten aber weiterhin. Urlauber sollen das Gebiet weiträumig meiden.
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2: Viele Wolken und im Norden auch mal Schauer, sonst ist es trocken. An den Alpen lässt der Regen gerade nach und es lockert auf. Dazu liegen die Temperaturen aktuell zwischen 11 und 7 Grad. Tagsüber geht's dann mal mit mehr, mal mit weniger Wolken weiter. Ab und zu sind im Norden kurze Schauer oder ein kurzes Gewitter drin. Im Südwesten wird's dagegen immer freundlicher mit bis zu 25 Grad.
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5: Auf der A8 München-Stuttgart, Achtung, zwischen dem Rastplatz Urweltfunde und Kirchheim Tech Ost kann es in beiden Richtungen zu Aquaplaning kommen. Und auf der A8 München Richtung Stuttgart gab es zwischen Eichelberg und Kirchheim einen Unfall auf der linken Spur. Wir wünschen euch eine gute Fahrt.
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1: Viele Wolken und im Norden auch mal Schauer, sonst ist es trocken. An den Alpen lässt der Regen gerade nach und es lockert auf. Dazu liegen die Temperaturen aktuell zwischen 11 und 7 Grad. Tagsüber geht's dann mal mit mehr, mal mit weniger Wolken weiter. Ab und zu sind im Norden kurze Schauer oder ein kurzes Gewitter drin. Im Südwesten wird's dagegen immer freundlicher mit bis zu 25 Grad.
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2: Auf der A8 München-Stuttgart, Achtung, zwischen dem Rastplatz Urweltfunde und Kirchheim Tech Ost kann es in beiden Richtungen zu Aquaplaning kommen. Und auf der A8 München Richtung Stuttgart gab es zwischen Eichelberg und Kirchheim einen Unfall auf der linken Spur. Wir wünschen euch eine gute Fahrt.
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1: Im Studio Dirk Joostes. Schönen guten Morgen. Bei der Fußball-WM hat sich England in einer spektakulären Partie die Bronzemedaille geholt. Am Ende stand es im Spiel um Platz 3 in Miami gegen Frankreich 6:4. Und dann steigt heute vor den Toren New Yorks das WM-Finale. Ab 21 Uhr unserer Zeit spielt Spanien gegen Argentinien. Uwe Schimonek blickt voraus.
2: Der amtierende Weltmeister Argentinien kann mit einem Sieg die erste Titelverteidigung seit 64 Jahren klarmachen. Doch die aktuellen Europameister aus Spanien gelten den meisten Experten als die Favoriten. Zu stabil ist die Mannschaft um den erst 19-jährigen Lamine Yamal und seit sagenhaften 37 Spielen unbesiegt. Allerdings ist da auf der anderen Seite Lionel Messi. Der könnte Yamals Vater sein, ist aber immer noch für besondere Momente gut.
1: Jens Spahn tritt in der Leihmutter-Affäre als Unionsfraktionschef zurück, das hat er in einem Schreiben mitgeteilt. Zuletzt war der Druck immer größer geworden, auch Kanzler Merz soll ihn zu dem Schritt aufgefordert haben. Leihmutterschaft ist in Deutschland verboten, die CDU hatte ihre Haltung dazu erst vor kurzem bekräftigt. CDU-Urgestein Wolfgang Busbach sagt bei NTV.
3: Die Politiker im Bundestag machen Regeln für 84 Millionen Menschen. Sie erwarten, dass die Bevölkerung sich an diese Regeln hält. Jens Spahn hat nicht gegen Gesetze in Deutschland verstoßen, aber er hat sie umgangen. Und wenn dann der Eindruck entsteht, Politiker können sich mehr erlauben als der Durchschnitt der Bevölkerung, vor allen Dingen, wenn sie viel Geld haben, geht gar nicht.
1: Die SPD lässt beim Thema Steuererhöhungen nicht locker. Generalsekretär Klüssendorf kündigte in der Neuen Osnabrücker Zeitung eine harte Auseinandersetzung mit der Union um die Rückkehr der Vermögenssteuer an. Und auch für eine höhere Erbschaftssteuer will er sich weiter stark machen. Nach der Attacke auf einen Bahnsicherheitsmitarbeiter, der dann aus einem fahrenden Zug stürzte, ist der Tatverdächtige wieder auf freiem Fuß. Gegen ihn wurde kein Haftbefehl erlassen. Er soll den Security-Mann auf der Fahrt von Offenburg nach Karlsruhe angegriffen haben. Der Sicherheitsmitarbeiter stürzte aus dem Zug und wurde schwer verletzt. In der Schweiz sind fast 100 Schafe vom Blitz erschlagen worden. Etwa 80 haben überlebt. Die Tiere standen dicht zusammen auf einer Bergwiese. Über die Schweiz waren in den vergangenen Tagen immer wieder Gewitter hinweggezogen.
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1: Viele Wolken und im Norden auch mal Schauer, sonst ist es trocken. An den Alpen lässt der Regen gerade nach und es lockert auf. Dazu liegen die Temperaturen aktuell zwischen 11 und 7 Grad. Tagsüber geht's dann mal mit mehr, mal mit weniger Wolken weiter. Ab und zu sind im Norden kurze Schauer oder ein kurzes Gewitter drin. Im Südwesten wird's dagegen immer freundlicher mit bis zu 25 Grad.
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4: Auf der A8 München-Stuttgart, Achtung, zwischen dem Rastplatz Urweltfunde und Kirchheim Tech Ost kann es in beiden Richtungen zu Aquaplaning kommen. Und auf der A8 München Richtung Stuttgart gab es zwischen Eichelberg und Kirchheim einen Unfall auf der linken Spur. Wir wünschen euch eine gute Fahrt.
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0: Welche App würde Ihnen am meisten fehlen, wenn Sie sie nicht mehr nutzen könnten? Diese Frage des Tages hat YouGov rund 11.600 Verbraucherinnen und Verbrauchern gestellt. Die Antwort ist eindeutig, es ist die Payback-App. Sie landet mit über 15% auf Platz 1, deutlich vor Lidl, Rossmann und Rewe. Kunden schätzen dabei vor allem die Möglichkeit, bei über 700 Partnern mit nur einer App Punkte sammeln zu können. Dadurch ist sie im Alltag sehr nützlich und begleitet viele Millionen Kunden beim Einkaufen, Tanken, Online-Shoppen und Reisebuchen. Kein Wunder also, dass die Payback-App nicht nur vielfach ausgezeichnet ist, sondern auch sehr vermisst werden würde, wenn man sie plötzlich nicht mehr nutzen könnte.
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2: Viele Wolken und im Norden auch mal Schauer, sonst ist es trocken. An den Alpen lässt der Regen gerade nach und es lockert auf. Dazu liegen die Temperaturen aktuell zwischen 11 und 7 Grad. Tagsüber geht's dann mal mit mehr, mal mit weniger Wolken weiter. Ab und zu sind im Norden kurze Schauer oder ein kurzes Gewitter drin. Im Südwesten wird's dagegen immer freundlicher mit bis zu 25 Grad.
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3: Auf der A8 München-Stuttgart, Achtung, zwischen dem Rastplatz Urweltfunde und Kirchheim Tech Ost kann es in beiden Richtungen zu Aquaplaning kommen. Und auf der A8 München Richtung Stuttgart gab es zwischen Eichelberg und Kirchheim einen Unfall auf der linken Spur. Wir wünschen euch eine gute Fahrt.
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1: Im Studio Philipp Rösler. Schönen guten Morgen. Versöhnlicher Abschluss für England bei der Fußball-WM. Die Mannschaft des deutschen Trainers Thomas Tuchel hat sich spektakulär die Bronzemedaille geholt durch einen 6:4 Erfolg im Spiel um Platz 3. Dirk Justus.
2: Ja, trotz Frust über das verpasste Finale ist es somit die erfolgreichste WM für England seit dem Titelgewinn 1966. Nach einer klaren 4:0-Führung der Engländer zur Halbzeit kamen die Franzosen in einem wilden Spiel nochmal ran. Für Didier Deschamps war es das Abschiedsspiel nach 14 Jahren als französischer Nationaltrainer. Und dann blicken die Fußballfans jetzt schon Richtung New York. Im Finale treffen am Abend Europameister Spanien und Titelverteidiger Argentinien aufeinander.
1: Nach dem Rücktritt von Jens Spahn als Unionsfraktionschef wird diskutiert, wer den Posten jetzt übernehmen soll. Im Gespräch sind unter anderem Kanzleramtsminister Frei, Generalsekretär Linnemann und Innenminister Dobrindt. Die Frage wird sein, wie stark sich das Personalkarussell drehen soll. Vorübergehend übernimmt CSU-Landesgruppenchef Alexander Hoffmann. Er sagte im ZDF:
3: Ich werde diese Fraktion so lange führen, bis ein neuer oder eine neue Vorsitzende gewählt ist. Wir haben also grundsätzlich keine Eile. Es ist gleichzeitig auch so, dass die Parteivorsitzenden von CDU und CSU sich, was diese Frage angeht, abstimmen müssen. Und die Zeit werden sie sich jetzt nehmen.
1: Spahn war gestern nach der Leihmutter-Affäre zurückgetreten. Nach der Attacke auf einen Bahnsicherheitsmitarbeiter in Baden-Württemberg ist der Tatverdächtige wieder auf freiem Fuß. Gegen ihn wurde kein Haftbefehl erlassen. Er soll den Sicherheitsmitarbeiter angegriffen haben. Der Mann stürzte aus dem fahrenden Zug. Er wurde lebensgefährlich verletzt. Die Eskalation im Krieg zwischen den USA und dem Iran geht weiter. Bei iranischen Angriffen auf Ziele in Jordanien sind laut Pentagon 2 US-Soldaten getötet worden. Seit einer Woche greifen sich beide Seiten mittlerweile wieder an. Der gesamtführende Kimi Antonelli startet von der Pole Position in den großen Preis der Formel 1 von Belgien. Der Mercedes-Pilot war im Qualifying schneller als Max Verstappen im Red Bull. Als einziger Deutscher startet Nico Hülkenberg im Audi von Position 14.
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1: Wolkig geht's in den Morgen und im Norden und Osten kann es auch mal regnen mit einzelnen Gewittern. Im Lauf des Tages wird es Richtung Westen und Südwesten öfter trocken und freundlicher. Nur vereinzelt kommt noch ein Schauer runter. Die Höchstwerte liegen heute meist zwischen 17 und 23 Grad. Morgen weiter gemischt, im Norden und Osten wieder Schauer, sonst meist trocken bei maximal bis 26 Grad.
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4: Auf der A8 München-Stuttgart, Achtung, zwischen dem Rastplatz Urweltfunde und Kirchheim Tech Ost kann es in beiden Richtungen zu Aquaplaning kommen. Und auf der A8 München Richtung Stuttgart gab es zwischen Eichelberg und Kirchheim einen Unfall auf der linken Spur. Wir wünschen euch eine gute Fahrt.
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7: Wolkig geht's in den Morgen und im Norden und Osten kann es auch mal regnen mit einzelnen Gewittern. Im Lauf des Tages wird es Richtung Westen und Südwesten öfter trocken und freundlicher. Nur vereinzelt kommt noch ein Schauer runter. Die Höchstwerte liegen heute meist zwischen 17 und 23 Grad. Morgen weiter gemischt. Im Norden und Osten wieder Schauer, sonst meist trocken bei maximal bis 26 Grad.
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8: Auf der A8 München-Stuttgart, Achtung, zwischen dem Rastplatz Urweltfunde und Kirchheim Tech Ost kann es in beiden Richtungen zu Aquaplaning kommen. Und auf der A8 München Richtung Stuttgart gab es zwischen Eichelberg und Kirchheim einen Unfall auf der linken Spur. Wir wünschen euch eine gute Fahrt.
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1: Im Studio Philipp Rösler. Schönen guten Morgen. Bei der Fußball-WM hat sich England in einer spektakulären Partie die Bronzemedaille geholt. Am Ende stand es im Spiel um Platz 3 in Miami gegen Frankreich 6:4. Und dann steigt heute vor den Toren New Yorks das WM-Finale. Ab 21 Uhr unserer Zeit spielt Spanien gegen Argentinien. Uwe Schimonek blickt voraus.
2: Der amtierende Weltmeister Argentinien kann mit einem Sieg die erste Titelverteidigung seit 64 Jahren klarmachen. Doch die aktuellen Europameister aus Spanien gelten den meisten Experten als die Favoriten. Zu stabil ist die Mannschaft um den erst 19-jährigen Lamine Yamal und seit sagenhaften 37 Spielen unbesiegt. Allerdings ist da auf der anderen Seite Lionel Messi. Der könnte Yamals Vater sein, ist aber immer noch für besondere Momente gut.
1: Wie stark dreht sich das Personalkarussell nach dem Rücktritt von Jens Spahn? Für seine Nachfolger als Unionsfraktionschef werden unter anderem Kanzleramtsminister Frei und Innenminister Dobrindt gehandelt. Die Leihmutter-Affäre hatte Spahn zu Fall gebracht. Er und sein Mann waren mit Hilfe einer Leihmutter in den USA Eltern geworden. In Deutschland ist das Verfahren verboten und die CDU ist auch ganz klar dagegen. Politikwissenschaftler Karl-Rudolf Korte sagte im ZDF.
3: Es ging um die Erosion im eigenen Lager. Die Macht zu verlieren im eigenen Lager ist das Entscheidende. Und das hat sich an diesem Wochenende gehäuft, die Stimmen, dass das mit ihm so nicht weitergehen kann. Und es ist gleichzeitig der Startpunkt für die Mobilisierung dreier wichtiger Landtagswahlen, die anstehen.
1: Im Herbst wird in Sachsen-Anhalt, Berlin und Mecklenburg-Vorpommern gewählt. 3,5 Wochen nach dem verheerenden Doppelerdbeben in Venezuela ist die Zahl der Todesopfer auf über 5.100 gestiegen. Bis zu 50.000 Menschen könnten laut Vereinten Nationen noch vermisst sein. Die beiden Beben hatten das südamerikanische Land Ende Juni erschüttert. TV-Legende Thomas Gottschalk ist momentan krebsfrei. Ärzte haben keine Krebszellen mehr gefunden, sagte der 76-Jährige der Bild. Medikamente nimmt er derzeit nicht. Alle 3 Monate muss Gottschalk zur Kontrolle. Im November letzten Jahres hatte er seine Erkrankung öffentlich gemacht.
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1: Wolkig geht's in den Morgen und im Norden und Osten kann es auch mal regnen mit einzelnen Gewittern. Im Lauf des Tages wird es Richtung Westen und Südwesten öfter trocken und freundlicher. Nur vereinzelt kommt noch ein Schauer runter. Die Höchstwerte liegen heute meist zwischen 17 und 23 Grad. Morgen weiter gemischt, im Norden und Osten wieder Schauer, sonst meist trocken bei maximal bis 26 Grad.
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4: Auf der A8 München-Stuttgart, Achtung, zwischen dem Rastplatz Urweltfunde und Kirchheim Tech Ost kann es in beiden Richtungen zu Aquaplaning kommen. Und auf der A8 München Richtung Stuttgart gab es zwischen Eichelberg und Kirchheim einen Unfall auf der linken Spur. Wir wünschen euch eine gute Fahrt.
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1: Seit Tagen flirrte Luft über dem staubtrockenen Boden. Ich stehe früh morgens im Garten und gieße das Gemüse und die Blumen. Das sei der beste Zeitpunkt, behauptet jedenfalls meine Frau. So auch am Dienstagmorgen so um 6:30. Vorsichtig wässrig die Salatsetzlinge. Die Tomaten kriegen einen kräftigen Strahl ab, auch die Kohlrabi, die Gurken, Zucchini und Zwiebeln. Bei den empfindlichen Küchenkräutern gibt es nur Hydration in homöopathischer Dosis. Und ich denke, ja, liebe Freunde, seht ihr, ich schenke euch Leben. Ich benetze euch mit dem köstlichen Urelement des Lebens, mit Wasser. Also, seid ein wenig dankbar und gedeiht mal schön. Mitten hinein in

0: über Großengstingen und lässt einen gemächlichen Sommerregen fallen. Ein himmlischer Moment. Die Natur hilft sich halt selbst am besten. Ich helfe höchstens ein bisschen nach.
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5: Wolkig geht's in den Morgen und im Norden und Osten kann es auch mal regnen mit einzelnen Gewittern. Im Lauf des Tages wird es Richtung Westen und Südwesten öfter trocken und freundlicher. Nur vereinzelt kommt noch ein Schauer runter. Die Höchstwerte liegen heute meist zwischen 17 und 23 Grad. Morgen weiter gemischt. Im Norden und Osten wieder Schauer, sonst meist trocken bei maximal bis 26 Grad.
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6: Auf der A8 München-Stuttgart, Achtung, zwischen dem Rastplatz Urweltfunde und Kirchheim Tech Ost kann es in beiden Richtungen zu Aquaplaning kommen. Und auf der A8 München Richtung Stuttgart gab es zwischen Eichelberg und Kirchheim einen Unfall auf der linken Spur. Wir wünschen euch eine gute Fahrt.
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1: Im Studio Philipp Rösler. Schönen guten Morgen. Kleines Finale. Ganz großer Sport. England und Frankreich haben sich bei der WM ein spektakuläres Spiel um Platz 3 geliefert. Mit dem besseren Ende für die Engländer. Anne Brauer.
2: Ja, das war wirklich irre. England geht ganz früh in Führung und liegt zur Pause 4:0 vorn. Aber wer dachte, da geht nichts mehr für Frankreich, hat sich geirrt. Frankreich kam nochmal ran, aber am Ende dann hieß es 6:4 für England mit Coach Thomas Tuchel. Das beste englische WM-Ergebnis seit 60 Jahren. Aber auch für Frankreich nochmal ein Ausrufezeichen, auch zum Abschied von Trainer Didier Deschamps. Mal gucken, ob das Finale heute Abend da mithalten kann. Aber spektakulär klingt's auf jeden Fall. Es trifft Titelverteidiger Argentinien auf Europameister Spanien.
1: Nach dem Rücktritt von Jens Spahn als Unionsfraktionschef wird diskutiert, wer den Posten jetzt übernehmen soll. Im Gespräch sind unter anderem Kanzleramtsminister Frei, Generalsekretär Linnemann und Innenminister Dobrindt. Die Frage wird sein, wie stark sich das Personalkarussell drehen soll. Vorübergehend übernimmt CSU-Landesgruppenchef Alexander Hoffmann. Er sagte im ZDF:
3: Ich werde diese Fraktion so lange führen, bis ein neuer oder eine neue Vorsitzende gewählt ist. Wir haben also grundsätzlich keine Eile. Es ist gleichzeitig auch so, dass die Parteivorsitzenden von CDU und CSU sich, was diese Frage angeht, abstimmen müssen. Und die Zeit werden sie sich jetzt nehmen.
1: Spahn war gestern nach der Leihmutter-Affäre zurückgetreten. Nach der Attacke auf einen Bahnsicherheitsmitarbeiter in Baden-Württemberg ist der Tatverdächtige wieder auf freiem Fuß. Gegen ihn wurde kein Haftbefehl erlassen. Er soll den Sicherheitsmitarbeiter angegriffen haben. Der Mann stürzte aus dem fahrenden Zug. Er wurde lebensgefährlich verletzt. Zwei deutsche Bergsteiger sind in Österreich tödlich verunglückt. Ein 63-Jähriger fiel in den Ötztaler Alpen rund 200 Meter tief. Am Mindelheimer Klettersteig stürzte ein weiterer Mann etwa 100 Meter über eine Felswand ab. Beide verloren laut Polizei das Gleichgewicht. Formel-1-Pilot Kimi Antonelli hat beim Qualifying zum Großen Preis von Belgien die Pole Position geholt. Der WM-Gesamtführende war im Audi schneller als Red Bull-Pilot Max Verstappen. Der Qualifying-Dritte Lando Norris wurde wegen eines Motorenwechsels in seinem McLaren um 10 Startplätze zurückversetzt.
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1: Wolkig geht's in den Morgen und im Norden und Osten kann es auch mal regnen mit einzelnen Gewittern. Im Lauf des Tages wird es Richtung Westen und Südwesten öfter trocken und freundlicher. Nur vereinzelt kommt noch ein Schauer runter. Die Höchstwerte liegen heute meist zwischen 17 und 23 Grad. Morgen weiter gemischt, im Norden und Osten wieder Schauer, sonst meist trocken bei maximal bis 26 Grad.
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4: Auf der A8 München-Stuttgart, Achtung, zwischen dem Rastplatz Urweltfunde und Kirchheim Tech Ost kann es in beiden Richtungen zu Aquaplaning kommen. Und auf der A8 München Richtung Stuttgart gab es zwischen Eichelberg und Kirchheim einen Unfall auf der linken Spur. Wir wünschen euch eine gute Fahrt.
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5: Wolkig geht's in den Morgen und im Norden und Osten kann es auch mal regnen mit einzelnen Gewittern. Im Lauf des Tages wird es Richtung Westen und Südwesten öfter trocken und freundlicher. Nur vereinzelt kommt noch ein Schauer runter. Die Höchstwerte liegen heute meist zwischen 17 und 23 Grad. Morgen weiter gemischt. Im Norden und Osten wieder Schauer, sonst meist trocken bei maximal bis 26 Grad.
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6: Auf der A8 München-Stuttgart, Achtung, zwischen dem Rastplatz Urweltfunde und Kirchheim Tech Ost kann es in beiden Richtungen zu Aquaplaning kommen. Und auf der A8 München Richtung Stuttgart gab es zwischen Eichelberg und Kirchheim einen Unfall auf der linken Spur. Wir wünschen euch eine gute Fahrt.
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1: Im Studio Philipp Rösler. Schönen guten Morgen. Versöhnlicher Abschluss für England bei der Fußball-WM. Die Mannschaft des deutschen Trainers Thomas Tuchel hat sich spektakulär die Bronzemedaille geholt durch einen 6:4 Erfolg im Spiel um Platz 3. Dirk Justus.
2: Ja, trotz Frust über das verpasste Finale ist es somit die erfolgreichste WM für England seit dem Titelgewinn 1966. Nach einer klaren 4:0-Führung der Engländer zur Halbzeit kamen die Franzosen in einem wilden Spiel nochmal ran. Für Didier Deschamps war es das Abschiedsspiel nach 14 Jahren als französischer Nationaltrainer. Und dann blicken die Fußballfans jetzt schon Richtung New York. Im Finale treffen am Abend Europameister Spanien und Titelverteidiger Argentinien aufeinander.
1: Nach der Attacke auf einen Bahnsicherheitsmitarbeiter, der dann aus dem fahrenden Zug gestürzt ist, ist der Tatverdächtige auf freiem Fuß. Das Gericht hat gegen den vorbestraften 36-Jährigen keinen Haftbefehl erlassen. Er soll einen Security-Mann in der Regiobahn auf der Fahrt von Offenburg nach Karlsruhe angegriffen haben. Während der Auseinandersetzung öffnete sich eine Zugtür. Wieso, ist noch unklar. Der Sicherheitsmitarbeiter stürzte aus dem Zug und wurde lebensgefährlich verletzt. Nach dem Rücktritt von Jens Spahn als Unionsfraktionschef wird diskutiert, wer den Posten jetzt übernehmen soll. Im Gespräch sind unter anderem Kanzleramtsminister Frei, Generalsekretär Linnemann und Innenminister Dobrindt. Übergangsweise übernimmt jetzt CSU-Landesgruppenchef Alexander Hoffmann. Die großen Modeketten dürfen ab sofort in der EU ihre unverkaufte Kleidung oder Schuhe nicht mehr einfach vernichten. Sie sollen sie stattdessen zum Beispiel spenden. Das soll Müll vermeiden und die Produktion von Massen an Billigklamotten unattraktiv machen. Panik bei einem Konzert von Superstar Bad Bunny in Madrid. Mehrere Fans sind dort am Abend von riesigen Hagelkörnern getroffen und verletzt worden. Die rund 80.000 Fans mussten das Gelände verlassen. Das Konzert wurde wegen möglicher weiterer Unwetter abgebrochen.
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1: Wolkig geht's in den Morgen und im Norden und Osten kann es auch mal regnen mit einzelnen Gewittern. Im Lauf des Tages wird es Richtung Westen und Südwesten öfter trocken und freundlicher. Nur vereinzelt kommt noch ein Schauer runter. Die Höchstwerte liegen heute meist zwischen 17 und 23 Grad. Morgen weiter gemischt, im Norden und Osten wieder Schauer, sonst meist trocken bei maximal bis 26 Grad.
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3: Auf der A8 München-Stuttgart, Achtung, zwischen dem Rastplatz Urweltfunde und Kirchheim Tech Ost kann es in beiden Richtungen zu Aquaplaning kommen. Und auf der A8 München Richtung Stuttgart gab es zwischen Eichelberg und Kirchheim einen Unfall auf der linken Spur. Wir wünschen euch eine gute Fahrt.
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3: Wolkig geht's in den Morgen und im Norden und Osten kann es auch mal regnen mit einzelnen Gewittern. Im Lauf des Tages wird es Richtung Westen und Südwesten öfter trocken und freundlicher. Nur vereinzelt kommt noch ein Schauer runter. Die Höchstwerte liegen heute meist zwischen 17 und 23 Grad. Morgen weiter gemischt. Im Norden und Osten wieder Schauer, sonst meist trocken bei maximal bis 26 Grad.
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4: Auf der A8 München-Stuttgart, Achtung, zwischen dem Rastplatz Urweltfunde und Kirchheim Tech Ost kann es in beiden Richtungen zu Aquaplaning kommen. Und auf der A8 München Richtung Stuttgart gab es zwischen Eichelberg und Kirchheim einen Unfall auf der linken Spur. Wir wünschen euch eine gute Fahrt.
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1: Im Studio Philipp Rösler. Schönen guten Tag. Kleines Finale. Ganz großer Sport. England und Frankreich haben sich bei der WM ein spektakuläres Spiel um Platz 3 geliefert. Mit dem besseren Ende für die Engländer. Anne Brauer.
2: Ja, das war wirklich irre. England geht ganz früh in Führung und liegt zur Pause 4:0 vorn. Aber wer dachte, da geht nichts mehr für Frankreich, hat sich geirrt. Frankreich kam nochmal ran, aber am Ende dann hieß es 6:4 für England mit Coach Thomas Tuchel. Das beste englische WM-Ergebnis seit 60 Jahren. Aber auch für Frankreich nochmal ein Ausrufezeichen, auch zum Abschied von Trainer Didier Deschamps. Mal gucken, ob das Finale heute Abend da mithalten kann. Aber spektakulär klingt's auf jeden Fall. Es trifft Titelverteidiger Argentinien auf Europameister Spanien.
1: Was nicht verkauft wird oder zurückkommt, kommt einfach in den Schredder. Ab heute nicht mehr. Die großen Modeketten dürfen in der EU ab sofort unverkaufte Kleidung und Schuhe nicht mehr einfach vernichten, sondern müssen sie zum Beispiel spenden, um Müll zu vermeiden und die Umwelt zu schonen. Schätzungsweise wurden bisher knapp 10% aller Klamotten vernichtet, ohne jemals getragen worden zu sein. Wer übernimmt als Unionsfraktionschef nach Jens Spahns Rücktritt wegen der Leihmutter-Affäre? Im Gespräch sind unter anderem Kanzleramtsminister Frei, Generalsekretär Linnemann, Innenminister Dobrindt und Günther Krings aus NRW. Vorübergehend übernimmt CSU-Landesgruppenchef Alexander Hoffmann. Er sagte im ZDF:
3: Ich werde diese Fraktion so lange führen, bis ein neuer oder eine neue Vorsitzende gewählt ist. Wir haben also grundsätzlich keine Eile. Es ist gleichzeitig auch so, dass die Parteivorsitzenden von CDU und CSU sich, was diese Frage angeht, abstimmen müssen. Und die Zeit werden sie sich jetzt nehmen.
1: 2 Tote und 4 Schwerstverletzte. Bei Florstadt in Hessen ist letzte Nacht ein schrecklicher Falschfahrerunfall passiert. Eine Frau ist falsch auf die A45 gefahren und mit einem entgegenkommenden Auto zusammengestoßen. Dessen Fahrer und die 34-Jährige starben. TV-Legende Thomas Gottschalk ist momentan krebsfrei. Ärzte haben keine Krebszellen mehr gefunden, sagte der 76-Jährige der Bild. Medikamente nimmt er derzeit nicht. Alle 3 Monate muss Gottschalk zur Kontrolle. Im November letzten Jahres hatte er seine Erkrankung öffentlich gemacht.
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4: Viele Wolken sind heute Vormittag unterwegs. Dazu kann es vereinzelt regnen und auch mal kurz gewittern, zum Beispiel an der Nordsee. Im Lauf des Tages wird es im Westen und Südwesten freundlicher und trockener, während es ansonsten noch ab und zu Schauer gibt. Die Höchstwerte liegen je nach Gegend zwischen 17 und 25 Grad. Morgen ist es oft sonnig, im Norden und Osten aber weiter wolkig mit Schauern bei maximal bis 26 Grad.
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5: Auf der A8 München-Stuttgart, Achtung, zwischen dem Rastplatz Urweltfunde und Kirchheim Tech Ost kann es in beiden Richtungen zu Aquaplaning kommen. Und auf der A8 München Richtung Stuttgart gab es zwischen Eichelberg und Kirchheim einen Unfall auf der linken Spur. Wir wünschen euch eine gute Fahrt.
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7: Mit Charlotte Mühlern und ich wünsche euch einen wunderschönen 19. Juli. Wie heißt es doch so schön, in guten wie auch in schlechten Zeiten. Das versprechen sich ja Paare oft vor der Hochzeit und schlechte Zeiten, die erlebt natürlich jeder mal. Aber das, was Stefan durchgemacht hat, das sind schon besonders heftige Zeiten, denn seine Frau ist vor 2 Jahren an Brustkrebs verstorben. Stefan hat dann nach ihrem Tod eine neue Frau kennengelernt und wieder geheiratet, also da kommen die guten Zeiten dann wieder. Aber jetzt hat seine Frau Martina auch Krebs. Und Stefan hat sich natürlich gefragt:
8: Was soll denn das? Jetzt mache ich das nochmal durch, was ich gerade eben hinter mir habe.
7: Oh, das ist schon echt heftig. Und trotzdem steckt in Stefans Geschichte auch Gutes drin und vor allem Hoffnungsvolles. Und davon erzählt er uns hier in ein paar Minuten.

0: Bis dass der Tod uns scheidet. Für Stefan ist dieses Hochzeitsversprechen viel zu früh zur bitteren Realität geworden. Und damit schönen guten Morgen an diesem Sonntag hier bei Neckaralb Live und Blickwinkel. Stefans Frau Christine hat im April 2024 die Diagnose Brustkrebs bekommen.
1: Man hat dann leider auch rausgefunden, dass der zu dem Zeitpunkt auch schon gestreut hatte in mehrere Teile des Körpers, Lunge, Leber, Knochen. Irgendwann macht man sich Gedanken, wie lange geht das noch?
0: Nur ein paar Monate später ist Christine dann auch verstorben. Der Abschied war natürlich sehr schwer. Dann ist aber etwas Unerwartetes passiert. Und mein Kollege Achim Stadelmeier aus dem Neckaralb Live Team, der hat Stefan getroffen. Sag mal, Achim, was ist denn passiert?
2: Naja, man könnte sagen, die Liebe ist passiert. Stefan hat ein paar Monate nach diesem schlimmen Verlust Martina kennengelernt. Die beiden haben sich ganz unverhofft verliebt. Soweit so schön, aber dann folgt der Schock. Auch Martina hat Krebs.
1: Krebs hat immer sofort eine Auswirkung aufs gesamte Leben. Das ist nicht einfach nur wie eine Erkältung oder ein Beinbruch. Und dann fragt man sich natürlich sehr schnell, wie soll's weitergehen?
2: Für Stefan ist klar, ich liebe diese Frau, ob mit oder ohne Krebs. Und deshalb entscheiden die beiden, wir heiraten. Manche sagen zu Stefan, das ist zu früh und respektlos gegenüber deiner verstorbenen Frau. Auch Stefan hat solche Gedanken, aber gleichzeitig fragt er sich,
1: wie lange willst du warten? Und wir waren uns beide sehr einig, dass wir es wagen wollen, dass wir denken, wir gehören zusammen. Und dann haben wir relativ zügig am 11. Oktober standesamtlich geheiratet.
2: Jetzt im Sommer dann die kirchliche Trauung. Stefan und Martina wollen die Zeiten nutzen, die sie gemeinsam haben, hoffnungsvoll nach vorne blicken und sich das Leben von der Krebsdiagnose nicht kaputt machen lassen. Zurzeit geht's Martina dank Therapie auch ganz gut. Sie ist zwar oft schlapp, aber der Krebs ist ein bisschen zurückgegangen. Vielleicht gibt's also ein Happy End. Und Liebe heißt für Stefan, für seine Frau Martina da zu sein, gerade in schlechten Tagen. Mit Hilfe von ganz oben, sagt er.
1: Ich bin überzeugt davon, dass ich auch diese Kraft, um jetzt Martina beizustehen in ihrer Krebserkrankung, die hätte ich nicht, wenn ich nicht wüsste, dass Gott mit mir geht.
0: Sagt Stefan, der seine Frau Christine an Krebs verloren hat und dessen neue Frau Martina nun auch Krebs hat. Warum Stefan nach dem Tod seiner früheren Frau innerlich Bullshit-Bingo gespielt hat und was er uns für den Umgang mit Trauernden mitgeben will, das hört ihr in ein paar Minuten.
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0: Ihr hört Make-up Live und Blickwinkel. Ich bin Charlotte Mühlern und begleite euch durch den Vormittag. Wir haben ja gerade schon die Geschichte von Stefan gehört. Er hat seine Frau an Krebs verloren und seine neue Frau hat jetzt auch Krebs. Nach dem Tod von seiner Frau Christine musste er sich oft Sprüche anhören wie, ja, das Leben, das geht schon weiter. Und mit solchen Sätzen, sagt er, hätte er ruhig mal Bullshit-Bingo spielen können.
1: Man kennt ja dieses Bullshit-Bingo-Spiel. Wie gesagt, wenn man dann die Floskeln in einer Reihe, entweder diagonal oder waagrecht, senkrecht voll hat, dann hat man gewonnen. Ich glaube, ich hätte relativ schnell gewinnen können.
0: Vieles natürlich gut gemeint, aber wenig hilfreich oder sogar verletzend, sagt Stefan. Was wirklich hilft in der Trauer, das ist Dasein. Gemeinsam das Schweigen aushalten und
1: einfach mal in den Arm genommen werden, festgehalten werden. Einfach mal zusammen dasitzen, nichts sagen. Aber gemeinsam sein, nicht alleine sein. Das ist, glaube ich, das Schlimmste, was du als Trauernder haben kannst, ist alleine sein.
0: Stefan hatte zum Glück Menschen, die für ihn da waren. Und auch sein Glaube hat ihm geholfen.
1: Letztendlich geht das nur, wenn ich sage, ich vertraue auf Gott, ich vertraue nicht auf mich. Nur dann habe ich die Chance zu sagen, ich halte sowas aus.
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5: Viele Wolken sind heute Vormittag unterwegs. Dazu kann es vereinzelt regnen und auch mal kurz gewittern, zum Beispiel an der Nordsee. Im Laufe des Tages wird es im Westen und Südwesten freundlicher und trockener, während es ansonsten noch ab und zu Schauer gibt. Die Höchstwerte liegen je nach Gegend zwischen 17 und 25 Grad. Morgen ist es oft sonnig, im Norden und Osten aber weiter wolkig mit Schauern bei maximal bis 26 Grad.
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6: Auf der A8 München-Stuttgart, Achtung, zwischen dem Rastplatz Urweltfunde und Kirchheim Tech Ost kann es in beiden Richtungen zu Aquaplaning kommen. Und auf der A8 München Richtung Stuttgart gab es zwischen Eichelberg und Kirchheim einen Unfall auf der linken Spur. Wir wünschen euch eine gute Fahrt.
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8: Schönen guten Morgen um kurz nach 11:30. Ich bin Charlotte Mühlan und wir blicken gleich mal zurück ins Jahr 1944. Denn morgen vor 82 Jahren, am 20. Juli, da hat der Widerstandskämpfer Klaus Schenk, Graf von Stauffenberg, ein Attentat auf Adolf Hitler verübt. Wie Stauffenbergs Sohn, der übrigens bei uns in der Region lebt, das Ganze damals erlebt hat, das hört ihr gleich.

0: Schönen guten Morgen an diesem 19. April hier bei Neckaralb Live und Blickwinkel. Er gilt als einer der bekanntesten Widerstandskämpfer, Klaus Schenk Graf von Stauffenberg. Er wollte den Krieg und die Terrorherrschaft der Nazis mit einer Bombe im Führerhauptquartier beenden und Adolf Hitler töten. Der Plan ging schief und Stauffenberg und seine Mitstreiter bezahlten mit dem Leben. Stauffenbergs ältester Sohn Berthold war damals gerade mal 10 Jahre alt. Heute ist er 92 und lebt im Rems-Murr-Kreis und wir haben ihn mal besucht.
1: Sind Sie der Sohn? Das wird Berthold Schenk Graf von Stauffenberg oft gefragt. Sein Vater war es, der am 20. Juli 1944 ein Attentat auf Adolf Hitler begeht, das der aber überlebt. Für den 10-jährigen Berthold, der gerade Urlaub bei seiner Großmutter auf der Schwäbischen Alb macht, verändert sich damals auf einen Schlag alles.
2: Eines Tages war eben eine Meldung im Radio, ein Anschlag auf den Führer. Am nächsten Tag, mittags, hat meine Mutter meinen Bruder und mich zur Seite genommen und ihnen gesagt, das war der Papi. Und am Abend ist sie dann selbst abgeholt worden.
1: Der Vater wird wenige Stunden nach dem gescheiterten Anschlag erschossen, die schwangere Mutter verhaftet. Erst über ein Jahr später sieht Berthold sie wieder. Er selbst und seine 3 jüngeren Geschwister kommen in ein Kinderheim. Kurz vor Kriegsende sollen sie ins Konzentrationslager Buchenwald gebracht werden. Doch es kommt anders.
2: Wir sind in einen Bombenangriff geraten in Nordhausen und dann fuhren wir eben wieder zurück. Und nicht so sehr lang danach kamen die Amerikaner.
1: Nach dem Krieg werden Mutter und Kinder wieder vereint. Berthold Schenk Graf von Stauffenberg schlägt, wie sein Vater, eine militärische Laufbahn ein und steigt in der Bundeswehr bis zum Generalmajor auf. Heute steht in seinem Wohnzimmer eine Bronzebüste seines Vaters. War der für ihn ein Held?
2: Ja, das würde ich schon sagen. Ich kann nicht sagen, ob ich den Mut und den Schlusskraft dafür aufgebracht hätte, selber.
0: Sagt Berthold Maria Schenk Graf von Stauffenberg. Sein Vater steht wie kaum ein anderer für den Widerstand gegen das Naziregime. Am 20. Juli 1944 versuchte dieser, Adolf Hitler zu töten, was allerdings misslang.
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0: Ihr hört Neckaralb live mit Blickwinkel um kurz vor 11. Ein Einstieg aus dem Ausstieg. Das ist das, wofür sich Gerhard Schönborn mit seinem Verein Neustart einsetzt. Er kämpft gegen Menschenhandel und hilft Frauen beim Ausstieg aus der Prostitution. Delia Emmerich aus dem Neckaralb live Team hat mit ihm gesprochen.
1: 250.000 Frauen prostituieren sich schätzungsweise in Deutschland, sagt Gerhard Schönborn. Als Streetworker hilft er den Frauen beim Ausstieg, denn freiwillig prostituieren sich die wenigsten. Oft zwingt sie Armut dazu oder sie werden aus dem Ausland nach Deutschland gelockt.
2: Wo es dann heißt, ein Job in der Gastronomie oder Putzen. Jeder Job ist erstmal attraktiv, wenn man irgendwo in Rumänien ist. Und dann ist es oft so, dass es sich dann halt als was anderes entpuppt. Dann ist der Job plötzlich nicht mehr da und dann muss man die Schulden für die Fahrt abarbeiten.
1: Viele Frauen nehmen Drogen, um ihre Situation ertragen zu können. Ein Teufelskreis, den manche Freier ausnutzen.
2: Egal, was der Mann an perversen Fantasien hat, er kann sie an der Frau ausleben. Und auch ganz schlimme Gewaltfantasien, das können die Männer umsetzen, weil sie finden immer eine Frau, die in so einer Not und in solchen Zwängen ist, dass sie das mitmacht.
1: Mit anderen zusammen betreibt der Streetworker ein Begegnungscafé direkt am Straßenstrich. Dort können sich die Frauen zurückziehen und austauschen, bekommen Essen und werden unterstützt. Sein christlicher Glaube motiviert Gerhard Schönborn. Und?
2: Wenn wir bei uns das Café zuschließen und dann nicht mehr an der Straße sind, also gerade wenn es dann jetzt so im letzten Winter Minustemperaturen von 7 oder 10 Grad, dann weiß ich, das sind Frauen auf der Straße. Und dann kann ich dafür beten, dass Gott sie sieht und dass sie einen Platz haben und dass sie das überleben. Und es macht dann so eine Arbeit auch leichter.
0: Sagt Gerhard Schönborn, der Frauen hilft, aus der Prostitution auszusteigen. Ausstiegshilfen gibt es auch bei uns in der Region, zum Beispiel das Café La Strada der Caritas Stuttgart.
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1: Im Studio Philipp Rösler. Schönen guten Tag. Das hat wirklich auch nach 103 Spielen nochmal Lust auf mehr gemacht. Englands WM-Bronze mit dem spektakulären 6:4 gegen Frankreich. Heute dann das große Finale. Vor den Toren New Yorks spielt Europameister Spanien gegen Titelverteidiger Argentinien. Ein Traumfinale für jeden Fußballfan. Und vor dem Endspiel wird auch über ein Foto gesprochen. Dirk Justes.
2: Ja, und auf dem badet der damals 20-jährige argentinische Superstar Lionel Messi ein Baby. Und dabei handelt es sich um den spanischen Superstar Lamine Yamal. Aufgenommen wurde das Ganze vor 19 Jahren für einen UNICEF-Wohltätigkeitskalender. Messi sagt zu dem Foto, es ist verrückt. Damals habe ich ein Foto mit ihm gemacht, als er noch ein Baby war. Und jetzt treffen wir in einem WM-Finale aufeinander. Auch solche Geschichten schreibt der Fußball.
1: Was nicht verkauft wird oder zurückkommt, einfach ab in den Schredder. Ab heute nicht mehr. Für die großen Modeketten gelten in der EU jetzt neue Regeln, Mia Hin.
3: Genau, große Unternehmen müssen unverkaufte Kleidung oder Schuhe ab sofort spenden, anderweitig verwenden oder aufarbeiten und nicht einfach vernichten. Ziel ist es, Müll zu vermeiden und die Produktion von Massen an Billigklamotten unattraktiv zu machen. Richtig so, findet Bundesumweltminister Schneider. Er sagt, wir können uns eine Wegwerfgesellschaft nicht länger leisten. Unverkaufte, neuwertige Kleidung und Schuhe gehören nicht in den Müll, sondern sind wertvolle Ressourcen.
1: Wer übernimmt bei der Union den Fraktionsvorsitz? Nach Jens Spahns Rücktritt sind mehrere Kandidaten im Gespräch. Von Kanzleramtschef Rei über Generalsekretär Linnemann und Günther Krings aus NRW bis hin zu Innenminister Dobrindt. Nach der Attacke auf einen Bahnsicherheitsmitarbeiter in Baden-Württemberg ist der Tatverdächtige auf freiem Fuß. Gegen ihn wurde kein Haftbefehl erlassen. Er soll den Sicherheitsmitarbeiter angegriffen haben. Der Bahnmitarbeiter stürzte aus dem fahrenden Zug. Er wurde lebensgefährlich verletzt. Beim Waldbrand im Müritz-Nationalpark gibt es weiter keine Entwarnung. Die Feuerwehr hat den Brand zwar inzwischen eingedämmt, teilweise flammt das Feuer aber immer wieder heftig auf. Starker Wind und Altmunition erschweren die Löscharbeiten.
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3: Viele Wolken sind heute Vormittag unterwegs. Dazu kann es vereinzelt regnen und auch mal kurz gewittern, zum Beispiel an der Nordsee. Im Lauf des Tages wird es im Westen und Südwesten freundlicher und trockener, während es ansonsten noch ab und zu Schauer gibt. Die Höchstwerte liegen je nach Gegend zwischen 17 und 25 Grad. Morgen ist es oft sonnig, im Norden und Osten aber weiter wolkig mit Schauern bei maximal bis 26 Grad.
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4: Auf der A8 München-Stuttgart, Achtung, zwischen dem Rastplatz Urweltfunde und Kirchheim Tech Ost kann es in beiden Richtungen zu Aquaplaning kommen. Und auf der A8 München Richtung Stuttgart gab es zwischen Eichelberg und Kirchheim einen Unfall auf der linken Spur. Wir wünschen euch eine gute Fahrt.
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5: Schönen Vormittag an diesem 19. Juli. Ich bin Charlotte Mühlern und ich freue mich, dass ihr mit dabei seid. Stellt euch mal vor, ihr seid so um die 30, viele aus eurem Umfeld heiraten, gründen eine Family und ihr beschließt, ich lasse mich jetzt zur Jungfrau weihen. Ja, richtig gehört. Das ist möglich in der katholischen Kirche. Und was es mit dieser Jungfrauenweihe auf sich hat und warum junge Frauen beschließen, nie eine Partnerin oder einen Partner haben zu wollen, das erfahrt ihr gleich hier bei uns.

0: Ich bin Charlotte Mühlan und begleite euch durch den Vormittag hier bei Neckaralb Live und Blickwinkel. Wir stellen euch jetzt Hedwig vor. Sie ist 30 und hat beschlossen, ich lasse mich zur Jungfrau weihen. What? Das war ehrlicherweise mein erster Gedanke, als ich das gehört habe. Sie ist in keinem Kloster oder auch in keinem Orden, möchte ihr Leben aber voll und ganz dem Glauben widmen. Und das macht sie mit der Jungfrauenweihe, die es in der katholischen Kirche gibt. Mehr weiß mein Kollege Christian Turay.
1: Ein weißes Kleid, ein Schleier, ein Ring. Ihr Outfit beim Gottesdienst erinnert an eine Hochzeit. Hedwig Hageböck versteht sich als Braut von Jesus Christus und hat darum im April die sogenannte Jungfrauenweihe empfangen.
2: Der Begriff Jungfrau klingt heute leider etwas veraltet oder nicht ganz zeitgemäß, aber für mich bedeutet es einfach, als Jungfrau ganz für Gott geweiht zu werden.
1: Die 30-Jährige verzichtet durch ihr Gelübde auf Ehe und Partnerschaft, eine religiöse Form, Single zu bleiben.
2: Also es gibt nette Männer und es hätte auch Optionen gegeben, aber für mich war einfach der Ruf Gottes und die Liebe, die mich da gezogen hat, so stark, dass für mich klar war, ich werde nie eine Beziehung eingehen.
1: Für sie steht die Beziehung zu Gott über allem. Ihr Weg zur Jungfrauenweihe begann vor 9 Jahren.
2: Also es war nicht so spektakulär, dass ich irgendwie eine Stimme gehört habe oder irgendwie ein Zeichen gesehen habe. Ich war schon irgendwie immer ein religiöser Mensch, habe viel gebetet, habe mich mit Gott beschäftigt. Und dann kam das bei mir tatsächlich durch eine Arbeit, in dem ich ein Buch übersetzt habe. Da ging es um das geistliche Leben, um die Stille. Und während dieser Arbeit ist mir irgendwie bewusst geworden, dass Gott mich genau dazu ruft.
1: Schon in frühchristlicher Zeit gab es Frauen, die nicht heiraten wollten, um stattdessen ganz für Christus zu leben. Im Jahr 1970 führte die katholische Kirche den Ritus der Jungfrauenweihe wieder ein. Das Besondere dabei, die Frauen bleiben in ihrem privaten und beruflichen Umfeld. Hedwig Hageböck zum Beispiel arbeitet nach ihrer Weihe weiter als Lehrerin an einer Schule.
0: Hedwig hat sich zur Jungfrau weihen lassen, ist aber nicht ins Kloster gegangen. Und warum sie das nicht gemacht hat, darum geht's gleich.
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0: Bei uns geht's jetzt weiter mit einer jungen Frau, die Ja gesagt hat, aber nicht bei einer Hochzeit, sondern bei einer Jungfrauenweihe. Und damit schönen Vormittag hier bei Neckaralb Live und Blickwinkel. Hedwig hat vor 3 Monaten die sogenannte Jungfrauenweihe empfangen und will ihr ganzes Leben dem Glauben widmen.
1: Ich habe mich entschieden, weil ich eigentlich ganz klar einen Ruf von Jesus verspürt habe, ihm in der Ehelosigkeit nachzufolgen und mein Leben ganz Gott zu weihen.
2: Der Verzicht auf Ehe und Partnerschaft setzt bei der 30-Jährigen Kräfte frei.
1: Dadurch haben wir auch mehr Freiheiten, eben fürs Gebet verfügbar zu sein, für Gottes Willen oder auch für alle Menschen, die uns brauchen, nicht exklusiv auf eine Familie bezogen.
2: Hageböck hat sich ganz bewusst dagegen entschieden, in ein Kloster oder einen Orden einzutreten.
1: Ich dachte zuerst lange, dass der Weg dann für mich im Kloster weitergeht. Habe da verschiedene Optionen im Kopf durchgedacht, habe aber immer gemerkt, das ist nicht ganz das, wo Gott mich hinruft, wo auch meine Fähigkeiten liegen, die Gott mir geschenkt hat. Und habe dann mit der Zeit aber immer mehr gemerkt, dass mein Platz wirklich mitten unter den Menschen in der Welt einfach ist.
2: Sie ist auch nach der Weihe in ihrer gewohnten Umgebung geblieben und arbeitet weiter als Mathematik- und Lateinlehrerin. Und wie hat ihr Umfeld auf ihren außergewöhnlichen Lebensentwurf reagiert?
1: Natürlich gibt es immer auch Menschen, die das nicht verstehen können, wie man sich für ein Leben ohne Partnerschaft, ohne Familie entscheiden kann. Aber doch überwiegend positiv und das hat mich dann auch bestärkt, diesen Weg weiterzugehen.
0: Sagt Hedwig, die jetzt eine geweihte Jungfrau ist. Christian Thurey hat sie uns vorgestellt.
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1: Viele Wolken sind heute Vormittag unterwegs. Dazu kann es vereinzelt regnen und auch mal kurz gewittern, zum Beispiel an der Nordsee. Im Lauf des Tages wird es im Westen und Südwesten freundlicher und trockener, während es ansonsten noch ab und zu Schauer gibt. Die Höchstwerte liegen je nach Gegend zwischen 17 und 25 Grad. Morgen ist es oft sonnig, im Norden und Osten aber weiter wolkig mit Schauern bei maximal bis 26 Grad.
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2: Auf der A8 München-Stuttgart, Achtung, zwischen dem Rastplatz Urweltfunde und Kirchheim Tech Ost kann es in beiden Richtungen zu Aquaplaning kommen. Und auf der A8 München Richtung Stuttgart gab es zwischen Eichelberg und Kirchheim einen Unfall auf der linken Spur. Wir wünschen euch eine gute Fahrt.
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4: Ich bin Charlotte Milan und freue mich, dass ihr mit dabei seid. Heute am Finaltag der Fußball-Weltmeisterschaft. Über die WM sprechen wir in dieser halben Stunde auch noch, aber gleich geht's erstmal weiter mit einem neuen Musical, was nächste Woche nach Stuttgart kommt. Und das Beste, wir haben sogar noch Karten für euch. Mehr dazu gleich nach zwei Songs.

0: Ob König der Löwen, Mamma Mia oder Wicked, Musicals sind total beliebt und vor allem erfolgreich. Im Stuttgarter Theaterhaus wird nächste Woche ein neues aufgeführt und das erzählt die Geschichte der Weißen Rose. Und das Beste, wir verschenken auch noch Tickets an euch. Aber erstmal schönen Vormittag hier bei Neckaralb Live und Blickwinkel am 19. Juli. Die Weiße Rose, zu denen ja auch Hans und Sophie Scholl gehörten, zählt zu den bekanntesten Widerstandsgruppen, die sich gegen die Nationalsozialisten gestellt haben. Ihre Lebensgeschichte wird jetzt in einem Musical aufgeführt. Christian Turay aus unserem Neckaralb Live Team berichtet.
1: Widerstand, wo immer ihr auch seid. 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
2: Alex Melcher hat diese Musik komponiert. Er findet, die Geschichte der Weißen Rose kann nicht häufig genug erzählt werden.
3: Ich habe die Weiße Rose insofern kennengelernt, dass ich zum ersten Mal mich als junger Deutscher identifizieren konnte mit ebenfalls jungen Deutschen, die da im Widerstand waren. Und ich dadurch gemerkt habe, dass es nicht nur, dass es eben nicht nur die bösen Deutschen gab, sondern auch junge Leute, die in den Widerstand gegangen sind und sich dagegen gestellt haben.
2: Für das Musical wurden viele Originaltexte der Weißen Rose verwendet, Flugblätter und Briefe zum Beispiel. Die Musik ist nicht nur getragen und schwer, sondern auch rockig und mitreißend, um das Leben der jungen Leute damals jungen Menschen heute auch nahe zu bringen.
4: Und dafür ist es natürlich wichtig, dass sie nicht wie irgendwelche unerreichbaren Helden auf den Podest gestellt werden, sondern eben wie junge, normale Menschen gezeigt werden, die ihre Träume hatten, die gern gefeiert haben.
2: Sagt Regisseurin Vera Bolten. Sie will mit dem Musical auch unsere Demokratie verteidigen.
4: Wir leben in einer Demokratie. Wir leben in einem Land, in dem wir Meinungsfreiheit haben. Und das ist nicht selbstverständlich.
2: Ein Terrorregime wie in der NS-Zeit darf es nicht wieder geben, sagt sie. Und hat deshalb getextet, die Weiße Rose lässt euch keine Ruhe.
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0: Heute Abend steigt das große Finale der Fußball-Weltmeisterschaft zwischen Spanien und Argentinien und damit auch das letzte der 104 Spiele dieser gigantischen WM. Und damit schönen Vormittag hier bei Neckaralb Live und Blickwinkel. Wir sprechen jetzt mit dem Weihbischof der Diözese Rottenburg-Stuttgart. Thomas Maria Renz ist das und der ist auch ein richtiger Fußballfan. Herr Renz, wir wollen jetzt mal nicht über das frühe Ausscheiden der deutschen Mannschaft reden. Fangen wir vielleicht lieber mal damit an. Was war so Ihr größter Aufreger bei dieser WM?
1: Dass ein Politiker also von außen eingreift und eine Schiedsrichterentscheidung praktisch revidieren will, das geht gar nicht. Das ist ein No-Go und das muss unbedingt verhindert werden, wenn man diesen Sport nicht irgendwie zu Tode bringen will. Ich glaube, das muss auch nach der WM noch auch auf politischer Ebene und vor allem bei der FIFA dringend aufgearbeitet werden.
0: Gab es auch Dinge, die Ihnen gut gefallen haben?
1: Also mir hat es wahnsinnig gut gefallen, dass die Norweger mit ihrem Ruderimpuls, mit diesem Ritual, das sie eingeführt haben, nach jedem Sieg, dass die Spieler unten auf dem Rasen und dann die Zuschauer oben auf den Rängen gemeinsam sozusagen gerudert haben, das fand ich fantastisch. So dieses Wir-Gefühl, dieses Teamgeist-Gefühl, das fand ich immer schön, dass sowas plötzlich entsteht bei einer Weltmeisterschaft und dann die Massen auch begeistert.
0: Ja, das Rudern, das bleibt ja auf jeden Fall in Erinnerung. Wäre das nicht immer auch was für Ihren Gottesdienst? Rudern Sie da demnächst auch?
1: Der war gut. Also Rudern passt jetzt vielleicht zum Gottesdienst nicht so ganz gut. Vielleicht, wenn es ums Evangelium, wie Jesus den Seesturm stillt auf dem See Genezareth, da könnte man auch mal rudern. Aber so ähnliche Rituale bei einer Firmung, beim Jugendgottesdienst oder so, könnte ich mir schon vorstellen, dass solche spontane Sachen auch unserer Liturgie grundsätzlich gut tun könnten.
0: Jetzt habe ich noch die wichtigste Frage zum Schluss. Wer gewinnt denn heute Abend? Wer wird Fußball-Weltmeister?
1: Es wird sicherlich eine Mannschaft Weltmeister, die gut Spanisch spricht. Nein, Spaß beiseite. Ich vermute, dass Argentinien wieder in den letzten 20 Minuten das Spiel nochmal an sich reißen wird und dass es dann ganz knapp ausgeht. Ich vermute mal, dass Argentinien tatsächlich das Spiel gewinnt. Aber ich bin kein Orakel, sondern es ist nur so ein Gefühl.
0: Danke Ihnen, Herr Renz. Und ja, heute Abend wissen wir dann, wer Fußball-Weltmeister der Männer ist. Und das war's auch schon wieder hier mit Blickwinkel bei Neckaralb Live und mit mir, Charlotte Mühlern. Schön, dass ihr mit dabei wart. Ich wünsche euch jetzt noch einen schönen restlichen Sonntag, ein spannendes Spiel heute Abend und hoffe, dass ihr gut in die neue Woche reinstarten könnt.

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1: Im Studio Philipp Rösler. Schönen guten Tag. Kleines Finale. Ganz großer Sport. England und Frankreich haben sich bei der WM ein spektakuläres Spiel um Platz 3 geliefert. Mit dem besseren Ende für die Engländer. Anne Brauer.
2: Ja, das war wirklich irre. England geht ganz früh in Führung und liegt zur Pause 4:0 vorn. Aber wer dachte, da geht nichts mehr für Frankreich, hat sich geirrt. Frankreich kam nochmal ran, aber am Ende dann hieß es 6:4 für England mit Coach Thomas Tuchel. Das beste englische WM-Ergebnis seit 60 Jahren. Aber auch für Frankreich nochmal ein Ausrufezeichen, auch zum Abschied von Trainer Didier Deschamps. Mal gucken, ob das Finale heute Abend da mithalten kann. Aber spektakulär klingt's auf jeden Fall. Es trifft Titelverteidiger Argentinien auf Europameister Spanien.
1: Wer übernimmt als Unionsfraktionschef nach Jens Spahns Rücktritt wegen der Leihmutter-Affäre? Im Gespräch sind unter anderem Kanzleramtsminister Frei, Generalsekretär Linnemann, Innenminister Dobrindt und Günther Krings aus NRW. Vorübergehend übernimmt CSU-Landesgruppenchef Alexander Hoffmann. Er sagte im ZDF:
3: Ich werde diese Fraktion so lange führen, bis ein neuer oder eine neue Vorsitzende gewählt ist. Wir haben also grundsätzlich keine Eile. Es ist gleichzeitig auch so, dass die Parteivorsitzenden von CDU und CSU sich, was diese Frage angeht, abstimmen müssen. Und die Zeit werden sie sich jetzt nehmen.
1: Auf der A45 bei Florstadt in Hessen sind zwei Menschen bei einem Falschfahrerunfall ums Leben gekommen. Die Falschfahrerin selbst und der Fahrer des entgegenkommenden Autos. Im Auto der Frau saßen auch ihre Kinder und ihr Mann. Alle erlitten schwerste Verletzungen. Die großen Modeketten dürfen ab sofort in der EU ihre unverkaufte Kleidung oder Schuhe nicht mehr einfach vernichten. Sie sollen sie stattdessen zum Beispiel spenden. Das soll Müll vermeiden und die Produktion von Massen an Billigklamotten unattraktiv machen. Beim Waldbrand im Müritz-Nationalpark gibt es weiter keine Entwarnung. Die Feuerwehr hat den Brand zwar inzwischen eingedämmt, teilweise flammt das Feuer aber immer wieder heftig auf. Starker Wind und Altmunition erschweren die Löscharbeiten.
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4: Viele Wolken sind heute Vormittag unterwegs. Dazu kann es vereinzelt regnen und auch mal kurz gewittern, zum Beispiel an der Nordsee. Im Lauf des Tages wird es im Westen und Südwesten freundlicher und trockener, während es ansonsten noch ab und zu Schauer gibt. Die Höchstwerte liegen je nach Gegend zwischen 17 und 25 Grad. Morgen ist es oft sonnig, im Norden und Osten aber weiter wolkig mit Schauern bei maximal bis 26 Grad.
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5: Auf der A8 München-Stuttgart, Achtung, zwischen dem Rastplatz Urweltfunde und Kirchheim Tech Ost kann es in beiden Richtungen zu Aquaplaning kommen. Und auf der A8 München Richtung Stuttgart gab es zwischen Eichelberg und Kirchheim einen Unfall auf der linken Spur. Wir wünschen euch eine gute Fahrt.
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6: Viele Wolken sind heute Vormittag unterwegs. Dazu kann es vereinzelt regnen und auch mal kurz gewittern, zum Beispiel an der Nordsee. Im Laufe des Tages wird es im Westen und Südwesten freundlicher und trockener, während es ansonsten noch ab und zu Schauer gibt. Die Höchstwerte liegen je nach Gegend zwischen 17 und 25 Grad. Morgen ist es oft sonnig, im Norden und Osten aber weiter wolkig mit Schauern bei maximal bis 26 Grad.
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7: Auf der A8 München-Stuttgart, Achtung, zwischen dem Rastplatz Urweltfunde und Kirchheim Tech Ost kann es in beiden Richtungen zu Aquaplaning kommen. Und auf der A8 München Richtung Stuttgart gab es zwischen Eichelberg und Kirchheim einen Unfall auf der linken Spur. Wir wünschen euch eine gute Fahrt.
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1: Im Studio Philipp Rösler. Schönen guten Tag. Das hat wirklich auch nach 103 Spielen nochmal Lust auf mehr gemacht. Englands WM-Bronze mit dem spektakulären 6:4 gegen Frankreich. Heute dann das große Finale. Vor den Toren New Yorks spielt Europameister Spanien gegen Titelverteidiger Argentinien. Ein Traumfinale für jeden Fußballfan. Und vor dem Endspiel wird auch über ein Foto gesprochen. Dirk Justes.
2: Ja, und auf dem badet der damals 20-jährige argentinische Superstar Lionel Messi ein Baby. Und dabei handelt es sich um den spanischen Superstar Lamine Yamal. Aufgenommen wurde das Ganze vor 19 Jahren für einen UNICEF-Wohltätigkeitskalender. Messi sagt zu dem Foto, es ist verrückt. Damals habe ich ein Foto mit ihm gemacht, als er noch ein Baby war. Und jetzt treffen wir in einem WM-Finale aufeinander. Auch solche Geschichten schreibt der Fußball.
1: Was nicht verkauft wird oder zurückkommt, einfach ab in den Schredder. Ab heute nicht mehr. Für die großen Modeketten gelten in der EU jetzt neue Regeln, Mia Hin.
3: Genau, große Unternehmen müssen unverkaufte Kleidung oder Schuhe ab sofort spenden, anderweitig verwenden oder aufarbeiten und nicht einfach vernichten. Ziel ist es, Müll zu vermeiden und die Produktion von Massen an Billigklamotten unattraktiv zu machen. Richtig so, findet Bundesumweltminister Schneider. Er sagt, wir können uns eine Wegwerfgesellschaft nicht länger leisten. Unverkaufte, neuwertige Kleidung und Schuhe gehören nicht in den Müll, sondern sind wertvolle Ressourcen.
1: Nach dem Rücktritt von Jens Spahn deutet Kanzler Merz ein Stühlerücken im Kabinett an. Im ZDF sagt er, das könnte eine Gelegenheit sein, nochmal über die Aufstellung der Regierung nachzudenken. Denn unter anderem wird Kanzleramtschef Frei als neuer Unionsfraktionschef gehandelt. Nach der Attacke auf einen Bahnmitarbeiter in Baden-Württemberg ist der Verdächtige wieder auf freiem Fuß. Er soll einen Sicherheitsmitarbeiter angegriffen haben, der dann aus dem fahrenden Zug stürzte. Das Gericht entschied sich gegen den Haftbefehl, weil der Verdächtige nicht damit rechnen konnte, dass sich die Zugtür bei voller Fahrt öffnet. Panik bei einem Konzert von Superstar Bad Bunny in Mailand. Mehrere Fans sind dort am Abend von riesigen Hagelkörnern getroffen und verletzt worden. Die rund 80.000 Fans mussten das Gelände verlassen. Das Konzert wurde wegen möglicher weiterer Unwetter abgebrochen.
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3: Mal mehr, mal weniger Wolken sind gerade unterwegs. Dazu gibt's im Norden und Osten immer wieder Schauer und vereinzelt kurze Gewitter. Weiter Richtung Südwesten wird's zunehmend sonnig. Die Höchstwerte liegen heute zwischen 17 und 26 Grad. Morgen geht's in der Nordhälfte mit Wolken und Schauern weiter, während es im Süden oft sonnig und trocken bleibt. Und das Ganze maximal bis 26 Grad.
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4: Auf der A8 München-Stuttgart, Achtung, zwischen dem Rastplatz Urweltfunde und Kirchheim Tech Ost kann es in beiden Richtungen zu Aquaplaning kommen. Und auf der A8 München Richtung Stuttgart gab es zwischen Eichelberg und Kirchheim einen Unfall auf der linken Spur. Wir wünschen euch eine gute Fahrt.
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1: Leise Geräusche können so gut tun. Ein Rascheln oder ein Flüstern, das ist ASMR. Und es gibt das Gegenteil, wenn Partnerin oder Partner einfach laute Menschen sind. So jemanden kennt jeder. Er oder sie läuft dann auf den Fersen durch die Wohnung, klingt wie ein Elefant in Skistiefeln, reißt die Türklinke runter und gleichzeitig die Tür auf, das klingt wie eine Abrissbirne, beißt in einen Apfel wie ein Betonmischer. Und wenn ihr ganz leise, entspannt auf der Couch sitzt, fängt sie plötzlich an zu reden in einer Lautstärke wie der Schiri im WM-Halbfinale.
2: Willst du noch was trinken?
1: Da tut es einfach manchmal gut, wenn Ruhe einkehrt zu Hause und Schatzi endlich schläft und nur noch ganz ruhig und sanft atmet. Wie eine Kettensäge im Leerlauf.
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7: Mal mehr, mal weniger Wolken sind gerade unterwegs. Dazu gibt's im Norden und Osten immer wieder Schauer und vereinzelt kurze Gewitter. Weiter Richtung Südwesten wird's zunehmend sonnig. Die Höchstwerte liegen heute zwischen 17 und 26 Grad. Morgen geht's in der Nordhälfte mit Wolken und Schauern weiter, während es im Süden oft sonnig und trocken bleibt. Und das Ganze maximal bis 26 Grad.
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8: Auf der A8 München-Stuttgart, Achtung, zwischen dem Rastplatz Urweltfunde und Kirchheim Tech Ost kann es in beiden Richtungen zu Aquaplaning kommen. Und auf der A8 München Richtung Stuttgart gab es zwischen Eichelberg und Kirchheim einen Unfall auf der linken Spur. Wir wünschen euch eine gute Fahrt.
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7: Im Studio Philipp Nützig. Schönen guten Tag. Es ist das WM-Finale der Superlative. Weltmeister gegen Europameister, Nummer 1 der Weltrangliste gegen Nummer 2. Wenn heute Argentinien auf Spanien trifft, setzt aber auch die Halbzeitshow neue Maßstäbe. Mehr von Uwe Schimunek.
8: Madonna, Shakira, die K-Pop-Gruppe BTS, Justin Bieber. In der Halbzeit tummeln sich die Stars. Inszeniert wird das Spektakel obendrein von Chris Martin von Coldplay. Bei dem Megastar-Auflauf und dem nötigen Auf- und Abbau kommt die Frage auf, hält die FIFA sich an die eigenen Regeln? Die Pause ist nämlich auf 15 Minuten limitiert, kaum zu schaffen, glauben viele Experten. Und sie befürchten, dass die längere Pause mehr Verletzungsgefahr für die Spieler bedeuten könnte.
7: Nach dem Rücktritt von Jens Spahn deutet Kanzler Merz einen Stühlerücken in der Regierung an, bestätigt aber noch nichts. Ein Kabinettsumbau könnte eine Möglichkeit sein, sagt Merz im Zweiten. Denn sein aktueller Kanzleramtschef Thorsten Frey wird als neuer Unionsfraktionschef gehandelt. Dann bräuchte Merz aber einen neuen Vertrauten im Kanzleramt. Der Kanzler geht außerdem klar auf Distanz zu Spahn, der wegen der Leihmutter-Affäre zurückgetreten ist. Was nicht verkauft wird oder zurückkommt, kommt in den Schredder. Ab heute nicht mehr. Die großen Modeketten dürfen in der EU sofort unverkaufte Kleidung und Schuhe nicht mehr einfach vernichten, sondern müssen sie zum Beispiel spenden, um Müll zu vermeiden und die Umwelt zu schonen. Die Eskalation im Krieg zwischen den USA und dem Iran geht weiter. Bei iranischen Angriffen auf Ziele in Jordanien sind laut Pentagon 2 US-Soldaten getötet worden. Seit einer Woche greifen sich beide Seiten mittlerweile wieder an. Beim Waldbrand im Müritz-Nationalpark gibt es weiter keine Entwarnung. Die Feuerwehr hat den Brand zwar inzwischen eingekesselt, teilweise flammt das Feuer aber immer wieder heftig auf. Starker Wind und Altmunition erschweren die Löscharbeiten.
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9: Mal mehr, mal weniger Wolken sind gerade unterwegs. Dazu gibt's im Norden und Osten immer wieder Schauer und vereinzelt kurze Gewitter. Weiter Richtung Südwesten wird's zunehmend sonnig. Die Höchstwerte liegen heute zwischen 17 und 26 Grad. Morgen geht's in der Nordhälfte mit Wolken und Schauern weiter, während es im Süden oft sonnig und trocken bleibt. Und das Ganze maximal bis 26 Grad.
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10: Auf der A8 München-Stuttgart, Achtung, zwischen dem Rastplatz Urweltfunde und Kirchheim Tech Ost kann es in beiden Richtungen zu Aquaplaning kommen. Und auf der A8 München Richtung Stuttgart gab es zwischen Eichelberg und Kirchheim einen Unfall auf der linken Spur. Wir wünschen euch eine gute Fahrt.
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1: Seit Tagen flirrt die Luft über dem staubtrockenen Boden. Ich stehe früh morgens im Garten und gieße das Gemüse und die Blumen. Das sei der beste Zeitpunkt, behauptet jedenfalls meine Frau. So auch am Dienstagmorgen so um 6:30. Vorsichtig wässrig die Salatsetzlinge. Die Tomaten kriegen einen kräftigen Strahl ab. Auch die Kohlrabi, die Gurken, Zucchini und Zwiebeln. Bei den empfindlichen Küchenkräutern gibt es nur Hydration in homöopathischer Dosis. Und ich denke, ja, liebe Freunde, seht ihr, ich schenke euch Leben. Ich benetze euch mit dem köstlichen Urelement des Lebens, mit Wasser. Also, seid ein wenig dankbar und gedeiht mal schön. Mitten hinein in mein gedankliches Schwadronieren trifft mich was im Genick. Ein Tropfen. Ich schaue nach oben. Eine dunkelgraue Wolke schiebt sich über Großengstingen und lässt einen gemächlichen Sommerregen fallen. Ein himmlischer Moment. Die Natur hilft sich halt selbst am besten. Ich helfe höchstens ein bisschen nach.
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2: Mal mehr, mal weniger Wolken sind gerade unterwegs. Dazu gibt's im Norden und Osten immer wieder Schauer und vereinzelt kurze Gewitter. Weiter Richtung Südwesten wird's zunehmend sonnig. Die Höchstwerte liegen heute zwischen 17 und 26 Grad. Morgen geht's in der Nordhälfte mit Wolken und Schauern weiter, während es im Süden oft sonnig und trocken bleibt und das Ganze maximal bis 26 Grad.
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3: Auf der A8 München-Stuttgart, Achtung, zwischen dem Rastplatz Urweltfunde und Kirchheim Tech Ost kann es in beiden Richtungen zu Aquaplaning kommen. Und auf der A8 München Richtung Stuttgart gab es zwischen Eichelberg und Kirchheim einen Unfall auf der linken Spur. Wir wünschen euch eine gute Fahrt.
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1: Im Studio Philipp Nützig. Schönen guten Tag. Erst Englands 6:4 Spektakel gegen Frankreich, jetzt das große Finale. Argentinien gegen Spanien, Fußballherz, was willst du mehr? Ab 21 Uhr spielt der Weltranglisten-Erste vor den Toren New Yorks gegen den Zweiten. Uwe Schimunek blickt voraus.
2: Der amtierende Weltmeister Argentinien kann mit einem Sieg die erste Titelverteidigung seit 64 Jahren klarmachen. Doch die aktuellen Europameister aus Spanien gelten den meisten Experten als die Favoriten. Zu stabil ist die Mannschaft um den erst 19-jährigen Lamine Yamal und seit sagenhaften 37 Spielen unbesiegt. Allerdings ist da auf der anderen Seite Lionel Messi. Der könnte Yamals Vater sein, ist aber immer noch für besondere Momente gut.
1: Egal wie es heute Abend auf dem Platz ausgeht, über diese WM wird noch zu reden sein, findet der Europarat, der mit seinen 46 Mitgliedstaaten über Demokratie und Rechtsstaatlichkeit in Europa wacht. Die Details von Philipp Rösler.
3: Der Generalsekretär des Europarats Alain Berset fordert die FIFA dazu auf, den Sport besser vor dem Einfluss von Geld und politischer Macht zu schützen. Dabei hat er vor allem die Affäre um die rote Karte und Donald Trumps Anruf bei Gianni Infantino im Fokus. Und er prangert auch die rassistischen Äußerungen an, die sogar einige Politiker Spielern gegenüber gemacht haben. Berset sagt, das Fest endet heute Abend, die Fragen bleiben.
1: Bei der Suche nach einem Nachfolger für Jens Spahn deutet der Kanzler einen Umbau seiner Regierungsmannschaft an. Das könnte eine Möglichkeit sein, so Merz im Zweiten, ohne etwas zu bestätigen. Ein Kandidat als neuer Unionsfraktionschef ist Kanzleramtschef Frei. Sollte Frei übernehmen, müsste der Posten im Kanzleramt neu besetzt werden. Die Eskalationsspirale im Irankrieg dreht sich weiter. Bei iranischen Raketen- und Drohnenangriffen sind in Jordanien 2 US-Soldaten getötet worden. Ein weiterer wird vermisst. Das teilte das US-Regionalkommando mit. Die USA griffen danach erneut Ziele im Iran an. Teheran droht mit einer harten Antwort. Die Berliner Waldsiedlung Zehlendorf könnte Teil des UNESCO-Welterbes werden. Ob die Bauhaus-Wohnanlage den begehrten Titel bekommt, entscheidet das Welterbe-Komitee ab heute in Südkorea. Insgesamt stehen rund 30 Städten zur Wahl, darunter auch die Landungsstrände von 1944 in der Normandie.
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4: Mal mehr, mal weniger Wolken sind gerade unterwegs. Dazu gibt's im Norden und Osten immer wieder Schauer und vereinzelt kurze Gewitter. Weiter Richtung Südwesten wird's zunehmend sonnig. Die Höchstwerte liegen heute zwischen 17 und 26 Grad. Morgen geht's in der Nordhälfte mit Wolken und Schauern weiter, während es im Süden oft sonnig und trocken bleibt. Und das Ganze maximal bis 26 Grad.
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5: Auf der A8 München-Stuttgart, Achtung, zwischen dem Rastplatz Urweltfunde und Kirchheim Tech Ost kann es in beiden Richtungen zu Aquaplaning kommen. Und auf der A8 München Richtung Stuttgart gab es zwischen Eichelberg und Kirchheim einen Unfall auf der linken Spur. Wir wünschen euch eine gute Fahrt.
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2: Mal mehr, mal weniger Wolken sind gerade unterwegs. Dazu gibt's im Norden und Osten immer wieder Schauer und vereinzelt kurze Gewitter. Weiter Richtung Südwesten wird's zunehmend sonnig. Die Höchstwerte liegen heute zwischen 17 und 26 Grad. Morgen geht's in der Nordhälfte mit Wolken und Schauern weiter, während es im Süden oft sonnig und trocken bleibt. Und das Ganze maximal bis 26 Grad.
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3: Auf der A8 München-Stuttgart, Achtung, zwischen dem Rastplatz Urweltfunde und Kirchheim Tech Ost kann es in beiden Richtungen zu Aquaplaning kommen. Und auf der A8 München Richtung Stuttgart gab es zwischen Eichelberg und Kirchheim einen Unfall auf der linken Spur. Wir wünschen euch eine gute Fahrt.
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5: Im Studio Philipp Nützig. Schönen guten Tag. Das hat wirklich auch nach 103 Spielen nochmal Lust auf mehr gemacht. Englands WM-Bronze mit dem spektakulären 6:4 gegen Frankreich. Heute dann das große Finale. Vor den Toren New Yorks spielt Europameister Spanien gegen Titelverteidiger Argentinien. Ein Traumfinale für jeden Fußballfan. Und vor dem Endspiel wird auch über ein Foto gesprochen, Dirk Justus.
6: Ja, und auf dem badet der damals 20-jährige argentinische Superstar Lionel Messi ein Baby. Und dabei handelt es sich um den spanischen Superstar Lamine Yamal. Aufgenommen wurde das Ganze vor 19 Jahren für einen UNICEF-Wohltätigkeitskalender. Messi sagt zu dem Foto, es ist verrückt. Damals habe ich ein Foto mit ihm gemacht, als er noch ein Baby war. Und jetzt treffen wir in einem WM-Finale aufeinander. Auch solche Geschichten schreibt der Fußball.
5: Was nicht verkauft wird oder zurückkommt, kommt einfach in den Schredder. Ab heute nicht mehr. Die großen Modeketten dürfen in der EU ab sofort unverkaufte Kleidung und Schuhe nicht mehr einfach vernichten, sondern müssen sie zum Beispiel spenden, um Müll zu vermeiden und die Umwelt zu schonen. Schätzungsweise wurden bisher knapp 10% aller Klamotten vernichtet, ohne jemals getragen worden zu sein. Wer übernimmt bei der Union den Fraktionsvorsitz? Nach Jens Spahns Rücktritt sind mehrere Kandidaten im Gespräch. Von Kanzleramtschef Frei über Generalsekretär Linnemann und Günther Krings aus NRW bis zu Innenminister Dobrindt. Kanzler Merz sieht eine Vertrauenskrise der Demokratie. Da sieht er nicht nur die Regierung gefordert, sondern alle demokratischen Parteien. Aber während er Kritik an seiner Kommunikation zurückweist, wirft er der Linken und den Grünen vor, den gleichen Tonfall wie die AfD anzuschlagen.
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5: Mal mehr, mal weniger Wolken sind gerade am Himmel und im Norden kann es auch am Nachmittag immer wieder Schauer geben. Vereinzelt kracht es kurz mit einem Gewitter. Richtung Abend wird es von Westen her freundlicher und oft trocken. Dazu liegen die Temperaturen aktuell zwischen 17 und 26 Grad. Morgen in der Nordhälfte wieder viele Wolken mit Schauern, sonst viel Sonne bei maximal bis zu 26 Grad.
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7: Auf der A8 München-Stuttgart, Achtung, zwischen dem Rastplatz Urweltfunde und Kirchheim Tech Ost kann es in beiden Richtungen zu Aquaplaning kommen. Und auf der A8 München Richtung Stuttgart gab es zwischen Eichelberg und Kirchheim einen Unfall auf der linken Spur. Wir wünschen euch eine gute Fahrt.
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5: Mal mehr, mal weniger Wolken sind gerade am Himmel und im Norden kann es auch am Nachmittag immer wieder Schauer geben. Vereinzelt kracht's kurz mit einem Gewitter. Richtung Abend wird's von Westen her freundlicher und oft trocken. Dazu liegen die Temperaturen aktuell zwischen 17 und 26 Grad. Morgen in der Nordhälfte wieder viele Wolken mit Schauern, sonst viel Sonne bei maximal bis zu 26 Grad.
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6: Auf der A8 München-Stuttgart, Achtung, zwischen dem Rastplatz Urweltfunde und Kirchheim Tech Ost kann es in beiden Richtungen zu Aquaplaning kommen. Und auf der A8 München Richtung Stuttgart gab es zwischen Eichelberg und Kirchheim einen Unfall auf der linken Spur. Wir wünschen euch eine gute Fahrt.
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1: Im Studio Philipp Nützig. Schönen guten Tag. Der Deal ist in trockenen Tüchern. Jürgen Klopp wird laut Medienberichten neuer Bundestrainer. Am Freitag soll Klopp offiziell vorgestellt werden. Der 59-Jährige hat eigentlich noch bis 2029 einen Vertrag bei Red Bull. Der Getränkekonzern soll Klopp aber für den Job laufen lassen, heißt es. Beim DFB erhält der Ex-Coach von Mainz, Dortmund und Liverpool demnach einen Vertrag bis einschließlich zur WM 2030. Es ist das WM-Finale der Superlative. Weltmeister gegen Europameister, Nummer 1 der Weltrangliste gegen Nummer 2. Wenn heute Argentinien auf Spanien trifft, setzt aber auch die Halbzeitshow neue Maßstäbe. Mehr von Uwe Schimunek.
2: Madonna, Shakira, die K-Pop-Gruppe BTS, Justin Bieber. In der Halbzeit tummeln sich die Stars. Inszeniert wird das Spektakel obendrein von Chris Martin von Coldplay. Bei dem Megastar-Auflauf und dem nötigen Auf- und Abbau kommt die Frage auf, hält die FIFA sich an die eigenen Regeln? Die Pause ist nämlich auf 15 Minuten limitiert, kaum zu schaffen, glauben viele Experten. Und sie befürchten, dass die längere Pause mehr Verletzungsgefahr für die Spieler bedeuten könnte.
1: Kanzler Merz stellt in Sachen Debattenkultur die gesamte Opposition in eine Ecke. Im ZDF wirft er der Linken und auch den Grünen vor, im Bundestag zuletzt genauso wie die AfD geklungen zu haben. Kritik an seinem eigenen Tonfall weist er dagegen zurück. Die Eskalation im Krieg zwischen den USA und dem Iran geht weiter. Bei iranischen Angriffen auf Ziele in Jordanien sind laut Pentagon 2 US-Soldaten getötet worden. Seit einer Woche greifen sich beide Seiten mittlerweile wieder an. Der Influencer und bekennende Frauenhasser Andrew Tate ist in den USA festgenommen worden. Großbritannien fordert nun unter anderem wegen Vergewaltigungsvorwürfen seine Auslieferung. Andrew Tate inszeniert sich im Netz als König der toxischen Männlichkeit und verbreitet unter seinen Millionen Followern frauenverachtende Ansichten.
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1: Mal mehr, mal weniger Wolken sind gerade am Himmel und im Norden kann es auch am Nachmittag immer wieder Schauer geben. Vereinzelt kracht's kurz mit einem Gewitter. Richtung Abend wird's von Westen her freundlicher und oft trocken. Dazu liegen die Temperaturen aktuell zwischen 17 und 26 Grad. Morgen in der Nordhälfte wieder viele Wolken mit Schauern, sonst viel Sonne bei maximal bis zu 26 Grad.
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3: Auf der A8 München-Stuttgart, Achtung, zwischen dem Rastplatz Urweltfunde und Kirchheim Tech Ost kann es in beiden Richtungen zu Aquaplaning kommen. Und auf der A8 München Richtung Stuttgart gab es zwischen Eichelberg und Kirchheim einen Unfall auf der linken Spur. Wir wünschen euch eine gute Fahrt.
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4: Mal mehr, mal weniger Wolken sind gerade am Himmel und im Norden kann es auch am Nachmittag immer wieder Schauer geben. Vereinzelt kracht's kurz mit einem Gewitter. Richtung Abend wird's von Westen her freundlicher und oft trocken. Dazu liegen die Temperaturen aktuell zwischen 17 und 26 Grad. Morgen in der Nordhälfte wieder viele Wolken mit Schauern, sonst viel Sonne bei maximal bis zu 26 Grad.
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5: Auf der A8 München-Stuttgart, Achtung, zwischen dem Rastplatz Urweltfunde und Kirchheim Tech Ost kann es in beiden Richtungen zu Aquaplaning kommen. Und auf der A8 München Richtung Stuttgart gab es zwischen Eichelberg und Kirchheim einen Unfall auf der linken Spur. Wir wünschen euch eine gute Fahrt.
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3: Im Studio Philipp Nützig. Schönen guten Abend. Red Bull hat offenbar den Weg für Jürgen Klopp zum Bundestrainer freigemacht. Wie die Bild-Zeitung und Sky berichten, wurde der Vertrag des 59-Jährigen bedingungslos aufgelöst. Eigentlich war Klopp noch bis 2029 an den Getränkehersteller gebunden. Damit kann Klopp nach dem Nagelsmann-Rücktritt das Amt des Bundestrainers übernehmen. Am Freitag soll er demnach offiziell vorgestellt werden und einen Vertrag bis einschließlich zur WM 2030 erhalten. Erst Englands 6:4 Spektakel gegen Frankreich, jetzt das große Finale. Argentinien gegen Spanien, Fußballherz, was willst du mehr? Ab 21 Uhr spielt der Weltranglisten-Erste vor den Toren New Yorks gegen den Zweiten. Uwe Schimunek blickt voraus.
4: Der amtierende Weltmeister Argentinien kann mit einem Sieg die erste Titelverteidigung seit 64 Jahren klarmachen. Doch die aktuellen Europameister aus Spanien gelten den meisten Experten als die Favoriten. Zu stabil ist die Mannschaft um den erst 19-jährigen Lamine Yamal und seit sagenhaften 37 Spielen unbesiegt. Allerdings ist da auf der anderen Seite Lionel Messi. Der könnte Yamals Vater sein, ist aber immer noch für besondere Momente gut.
3: Kanzler Merz stellt in Sachen Debattenkultur die gesamte Opposition in eine Ecke. Im ZDF wirft er der Linken und auch den Grünen vor, im Bundestag zuletzt genauso wie die AfD geklungen zu haben. Kritik an seinem Tonfall weist er zurück, etwa mit Blick auf seine Äußerung zum Krankenstand.
5: Ich habe nie jemandem persönliche Faulheit unterstellt. Ich habe nur gesagt, dass die Zahl der geleisteten Arbeitsstunden in Deutschland im Augenblick zu niedrig ist. Die Schweizer arbeiten 200 Stunden mehr als die Deutschen. Das ist doch nicht Faulheit, die ich jemandem persönlich unterstelle, sondern ich sage, unsere Produktivität ist zu gering, unsere wirtschaftliche Leistung ist zu gering und da müssen wir was dran tun.
3: Wer übernimmt bei der Union den Fraktionsvorsitz? Nach Jens Spahns Rücktritt sind mehrere Kandidaten im Gespräch, von Kanzleramtschef Frei über Generalsekretär Linnemann und Günther Krings aus NRW bis zu Innenminister Dobrindt. Die großen Modeketten dürfen ab sofort in der EU ihre unverkaufte Kleidung oder Schuhe nicht mehr einfach vernichten. Sie sollen sie stattdessen zum Beispiel spenden. Das soll Müll vermeiden und die Produktion von Massen an Billigklamotten unattraktiv machen.
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3: Wechselnd wolkig geht es durch den Abend und im Norden können auch immer wieder Schauer runterkommen. Vereinzelt ist auch mal ein Gewitter dabei, ansonsten bleibt es oft trocken. In der Nacht kühlt es ab auf 15 bis 6 Grad. Morgen dann in der Südhälfte viel Sonne, weiter oben an den Alpen höchstens mal ein kurzer Schauer. Und als Topwert sind bis zu 26 Grad drin.
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6: Auf der A8 München-Stuttgart, Achtung, zwischen dem Rastplatz Urweltfunde und Kirchheim Tech Ost kann es in beiden Richtungen zu Aquaplaning kommen. Und auf der A8 München Richtung Stuttgart gab es zwischen Eichelberg und Kirchheim einen Unfall auf der linken Spur. Wir wünschen euch eine gute Fahrt.
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4: Wechselnd wolkig geht es durch den Abend und im Norden können auch immer wieder Schauer runterkommen. Vereinzelt ist auch mal ein Gewitter dabei, ansonsten bleibt es oft trocken. In der Nacht kühlt es ab auf 15 bis 6 Grad. Morgen dann in der Südhälfte viel Sonne, weiter oben an den Alpen höchstens mal ein kurzer Schauer. Und als Topwert sind bis zu 26 Grad drin.
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5: Auf der A8 München-Stuttgart, Achtung, zwischen dem Rastplatz Urweltfunde und Kirchheim Tech Ost kann es in beiden Richtungen zu Aquaplaning kommen. Und auf der A8 München Richtung Stuttgart gab es zwischen Eichelberg und Kirchheim einen Unfall auf der linken Spur. Wir wünschen euch eine gute Fahrt.
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1: Im Studio Nanju Kuhlmann. Schönen guten Abend. Verwirrung um Jürgen Klopp. Bild und Sky melden, dass der Weg für den 59-Jährigen zum Bundestrainer frei sei. Philipp Nützig, allerdings gibt es auch gegenteilige Berichte.
2: Genau, demnach soll Klopps Berater Marc Hosiker alles dementiert haben. Knackpunkt ist der noch bis 2029 laufende Vertrag von Klopp bei Red Bull. Laut Sky und Bild soll Red Bull-Boss Oliver Minzlaff Klopp allerdings bedingungslos ziehen lassen. Nächste Woche sollen die Details vertraglich festgehalten werden, sodass Klopp am Freitag vorgestellt werden kann. Der Ex-Trainer von Mainz, Dortmund und Liverpool erhält beim DFB einen Vertrag bis einschließlich zur WM 2030, heißt es.
1: Es ist das WM-Finale der Superlative. Weltmeister gegen Europameister. Nummer 1 der Weltrangliste gegen Nummer 2. Wenn heute Abend Argentinien auf Spanien trifft, setzt aber auch die Halbzeitshow neue Maßstäbe. Mehr von Uwe Schimonek.
3: Madonna, Shakira, die K-Pop-Gruppe BTS, Justin Bieber. In der Halbzeit tummeln sich die Stars. Inszeniert wird das Spektakel obendrein von Chris Martin von Coldplay. Bei dem Megastar-Auflauf und dem nötigen Auf- und Abbau kommt die Frage auf, hält die FIFA sich an die eigenen Regeln? Die Pause ist nämlich auf 15 Minuten limitiert, kaum zu schaffen, glauben viele Experten. Und sie befürchten, dass die längere Pause mehr Verletzungsgefahr für die Spieler bedeuten könnte.
1: Kanzler Merz sieht eine Vertrauenskrise der Demokratie. Da sieht er nicht nur die Regierung gefordert, sondern alle demokratischen Parteien. Aber während er Kritik an seiner Kommunikation zurückweist, wirft er der Linken und den Grünen vor, den gleichen Tonfall wie die AfD anzuschlagen. Beim Waldbrand im Müritz-Nationalpark gibt es weiter keine Entwarnung. Die Feuerwehr hat den Brand inzwischen eingekesselt, teilweise flammt das Feuer aber immer wieder heftig auf. Starker Wind und Altmunition erschweren die Löscharbeiten. Was nicht verkauft wird oder zurückkommt, kommt in den Schredder. Ab heute nicht mehr. Die großen Modeketten dürfen in der EU ab sofort unverkaufte Kleidung und Schuhe nicht mehr einfach vernichten, sondern müssen zum Beispiel spenden, um Müll zu vermeiden und die Umwelt zu schonen.
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2: Wechselnd wolkig geht es durch den Abend und im Norden können auch immer wieder Schauer runterkommen. Vereinzelt ist auch mal ein Gewitter dabei, ansonsten bleibt es oft trocken. In der Nacht kühlt es ab auf 15 bis 6 Grad. Morgen dann in der Südhälfte viel Sonne, weiter oben an den Alpen höchstens mal ein kurzer Schauer. Und als Topwert sind bis zu 26 Grad drin.
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4: Auf der A8 München-Stuttgart, Achtung, zwischen dem Rastplatz Urweltfunde und Kirchheim Tech Ost kann es in beiden Richtungen zu Aquaplaning kommen. Und auf der A8 München Richtung Stuttgart gab es zwischen Eichelberg und Kirchheim einen Unfall auf der linken Spur. Wir wünschen euch eine gute Fahrt.
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3: Ein Trainer ist ein Idiot. Ein Trainer sieht, was passiert im Platz. Es gibt Spieler, die zwei oder drei, diese Spieler waren schwach wie eine Flasche leer. Strunz ist zwei Jahre hier gespielt sein Spiel. Ist immer verletzt. Was erlaubt? Strunz, ich habe fertig.
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3: Wechselnd wolkig geht es durch den Abend und im Norden können auch immer wieder Schauer runterkommen. Vereinzelt ist auch mal ein Gewitter dabei, ansonsten bleibt es oft trocken. In der Nacht kühlt es ab auf 15 bis 6 Grad. Morgen dann in der Südhälfte viel Sonne, weiter oben an den Alpen höchstens mal ein kurzer Schauer. Und als Topwert sind bis zu 26 Grad drin.
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4: Auf der A8 München-Stuttgart, Achtung, zwischen dem Rastplatz Urweltfunde und Kirchheim Tech Ost kann es in beiden Richtungen zu Aquaplaning kommen. Und auf der A8 München Richtung Stuttgart gab es zwischen Eichelberg und Kirchheim einen Unfall auf der linken Spur. Wir wünschen euch eine gute Fahrt.
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1: Im Studio Nanju Kuhlmann. Schönen guten Abend. Jürgen Klopp wird neuer Bundestrainer, das ist so gut wie ausgemacht. Knackpunkt war bisher ja immer sein laufender Vertrag bis 2029 bei Red Bull. Klopp sagte aber nun bei Magenta.
2: Ich habe eine Einigung und eine Regelung mit Red Bull gefunden, eine sehr, sehr großzügige Regelung, wenn man so will. Da ist der Sache praktisch nichts mehr im Wege steht, außer es müssen noch viele Gespräche geführt werden, weil wir ja mit einem Verband sprechen auch. Und da werden viele Leute müssen da informiert werden, aber es geht alles in die richtige Richtung.
1: Klopp rechnet mit einer offiziellen Bekanntgabe in, Zitat, wenigen Tagen. Erst Englands 6:4 Spektakel gegen Frankreich, jetzt das große Finale, Argentinien gegen Spanien. Fußballherz, was willst du mehr? Ab 21 Uhr spielt der Weltranglisten-Erste vor den Toren New Yorks gegen den Weltranglisten-Zweiten. Uwe Schimonek blickt voraus.
3: Der amtierende Weltmeister Argentinien kann mit einem Sieg die erste Titelverteidigung seit 64 Jahren klarmachen. Doch die aktuellen Europameister aus Spanien gelten den meisten Experten als die Favoriten. Zu stabil ist die Mannschaft um den erst 19-jährigen Lamine Yamal und seit sagenhaften 37 Spielen unbesiegt. Allerdings ist da auf der anderen Seite Lionel Messi. Der könnte Yamals Vater sein, ist aber immer noch für besondere Momente gut.
1: Kanzler Merz sieht eine Vertrauenskrise der Demokratie. Da sieht er nicht nur die Regierung gefordert, sondern alle demokratischen Parteien. Aber während er Kritik an seiner Kommunikation zurückweist, wirft er der Linken und den Grünen vor, den gleichen Tonfall wie die AfD anzuschlagen. Beim Waldbrand im Müritz-Nationalpark gibt es weiter keine Entwarnung. Die Feuerwehr hat den Brand inzwischen eingekesselt. Teilweise flammt das Feuer aber immer wieder heftig auf. Starker Wind und Altmunition erschweren die Löscharbeiten. Der Gesamtführende Kimi Antonelli hat den großen Preis der Formel 1 von Belgien gewonnen. Der Mercedes-Pilot gewann vor Charles Leclerc im Ferrari und Max Verstappen im Red Bull. Für einen Schockmoment sorgte Lewis Hamilton, der siebenfache Weltmeister, fuhr bei einem Boxenstopp einen Mechaniker an. Dem geht es aber gut.
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4: Wechselnd wolkig geht es durch den Abend und im Norden können auch immer wieder Schauer runterkommen. Vereinzelt ist auch mal ein Gewitter dabei, ansonsten bleibt es oft trocken. In der Nacht kühlt es ab auf 15 bis 6 Grad. Morgen dann in der Südhälfte viel Sonne, weiter oben an den Alpen höchstens mal ein kurzer Schauer. Und als Topwert sind bis zu 26 Grad drin.
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5: Auf der A8 München-Stuttgart, Achtung, zwischen dem Rastplatz Urweltfunde und Kirchheim Tech Ost kann es in beiden Richtungen zu Aquaplaning kommen. Und auf der A8 München Richtung Stuttgart gab es zwischen Eichelberg und Kirchheim einen Unfall auf der linken Spur. Wir wünschen euch eine gute Fahrt.
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1: Wechselnd wolkig geht es durch den Abend und im Norden können auch immer wieder Schauer runterkommen. Vereinzelt ist auch mal ein Gewitter dabei, ansonsten bleibt es oft trocken. In der Nacht kühlt es ab auf 15 bis 6 Grad. Morgen dann in der Südhälfte viel Sonne, weiter oben an den Alpen höchstens mal ein kurzer Schauer. Und als Topwert sind bis zu 26 Grad drin.
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2: Auf der A8 München-Stuttgart, Achtung, zwischen dem Rastplatz Urweltfunde und Kirchheim Tech Ost kann es in beiden Richtungen zu Aquaplaning kommen. Und auf der A8 München Richtung Stuttgart gab es zwischen Eichelberg und Kirchheim einen Unfall auf der linken Spur. Wir wünschen euch eine gute Fahrt.
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1: Im Studio Nanju Kuhlmann. Schönen guten Abend. Erst England 6:4 Spektakel gegen Frankreich, jetzt das große Finale Argentinien gegen Spanien. Fußballherz, was willst du mehr? In diesen Minuten geht's los. Der Weltranglistenerste spielt vor den Toren New Yorks gegen den Zweiten. Uwe Schimonek.
2: Der amtierende Weltmeister Argentinien kann mit einem Sieg die erste Titelverteidigung seit 64 Jahren klarmachen. Doch die aktuellen Europameister aus Spanien gelten den meisten Experten als die Favoriten. Zu stabil ist die Mannschaft um den erst 19-jährigen Lamine Yamal und seit sagenhaften 37 Spielen unbesiegt. Allerdings ist da auf der anderen Seite Lionel Messi. Der könnte Yamals Vater sein, ist aber immer noch für besondere Momente gut.
1: Jürgen Klopp wird neuer Bundestrainer, das ist so gut wie ausgemacht. Knackpunkt war bisher ja immer sein laufender Vertrag bis 2029 bei Red Bull. Klopp sagte aber nun bei Magenta.
3: Ich habe eine Einigung und eine Regelung mit Red Bull gefunden, eine sehr, sehr großzügige Regel, wenn man so will. Da ist der Sache praktisch nichts mehr im Wege steht, außer es müssen noch viele Gespräche geführt werden, weil wir ja mit einem Verband sprechen auch. Und da werden viele Leute müssen da informiert werden, aber es geht alles in die richtige Richtung.
1: Klopp rechnet mit einer offiziellen Bekanntgabe in, Zitat, wenigen Tagen. Kanzler Merz stellt in Sachen Debattenkultur die gesamte Opposition in eine Ecke. Im ZDF wirft er der Linken und auch den Grünen vor, im Bundestag zuletzt genauso wie die AfD geklungen zu haben. Kritik an seinem eigenen Tonfall weist er dagegen zurück. Auf der A45 bei Florstadt in Hessen sind zwei Menschen bei einem Geisterfahrerunfall ums Leben gekommen. Die Geisterfahrerin selber und der Fahrer des entgegenkommenden Autos. Im Auto der Geisterfahrerin saßen auch ihre Kinder und ihr Mann. Alle erlitten schwerste Verletzungen. Der Gesamtführende Kimi Antonelli hat den großen Preis der Formel 1 von Belgien gewonnen. Der Mercedes-Pilot gewann vor Charles Leclerc im Ferrari und Max Verstappen im Red Bull. Für einen Schockmoment sorgte Lewis Hamilton. Der siebenfache Weltmeister fuhr bei einem Boxenstopp einen Mechaniker an. Dem geht es aber gut.
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1: Viele Wolken und gerade im Norden auch immer mal wieder Schauer. Vereinzelt kann auch noch ein kurzes Gewitter dabei sein, sonst bleibt es oft trocken. In der Nacht gehen die Temperaturen runter auf 15 bis 5 Grad. Morgen dann mal mehr, mal weniger Wolken, im Nordosten wieder mit ein paar Schauern. Ansonsten meistens trocken und die Höchstwerte schaffen es bis 26 Grad.
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4: Auf der A8 München-Stuttgart, Achtung, zwischen dem Rastplatz Urweltfunde und Kirchheim Tech Ost kann es in beiden Richtungen zu Aquaplaning kommen. Und auf der A8 München Richtung Stuttgart gab es zwischen Eichelberg und Kirchheim einen Unfall auf der linken Spur. Wir wünschen euch eine gute Fahrt.
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1: Viele Wolken und gerade im Norden auch immer mal wieder Schauer. Vereinzelt kann auch noch ein kurzes Gewitter dabei sein, sonst bleibt es oft trocken. In der Nacht gehen die Temperaturen runter auf 15 bis 5 Grad. Morgen dann mal mehr, mal weniger Wolken, im Nordosten wieder mit ein paar Schauern. Ansonsten meistens trocken und die Höchstwerte schaffen es bis 26 Grad.
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2: Auf der A8 München-Stuttgart, Achtung, zwischen dem Rastplatz Urweltfunde und Kirchheim Tech Ost kann es in beiden Richtungen zu Aquaplaning kommen. Und auf der A8 München Richtung Stuttgart gab es zwischen Eichelberg und Kirchheim einen Unfall auf der linken Spur. Wir wünschen euch eine gute Fahrt.
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1: Im Studio von Ribesel Freundlieb. Schönen guten Abend. Jürgen Klopp wird neuer Bundestrainer. Das ist so gut wie ausgemacht. Knackpunkt war ja bisher sein laufender Vertrag bis 2029 bei Red Bull. Klopp sagte nun bei Magenta TV:
2: Ich habe eine Einigung und eine Regelung mit Red Bull gefunden. Eine sehr, sehr großzügige Regelung, wenn man so will. Da ist der Sache praktisch nichts mehr im Wege steht, außer es müssen noch viele Gespräche geführt werden, weil wir ja mit einem Verband sprechen auch. Und da werden viele Leute müssen da informiert werden. Aber es geht alles in die richtige Richtung.
1: Klopp selbst rechnet mit einer offiziellen Bekanntgabe in wenigen Tagen. Egal wie es heute Abend auf dem Platz ausgeht, über diese WM wird noch zu reden sein, findet der Europarat, der mit seinen 46 Mitgliedstaaten über Demokratie und Rechtsstaatlichkeit in Europa wacht. Einzelheiten von Philipp Rösler.
3: Der Generalsekretär des Europarats Alain Berset fordert die FIFA dazu auf, den Sport besser vor dem Einfluss von Geld und politischer Macht zu schützen. Dabei hat er vor allem die Affäre um die rote Karte und Donald Trumps Anruf bei Gianni Infantino im Fokus. Und er prangert auch die rassistischen Äußerungen an, die sogar einige Politiker Spielern gegenüber gemacht haben. Berset sagt, das Fest endet heute Abend, die Fragen bleiben.
1: Kanzler Merz sieht eine Vertrauenskrise der Demokratie. Da sieht er nicht nur die Regierung gefordert, sondern alle demokratischen Parteien. Aber während er Kritik an seinem Tonfall zurückweist, stellt er im ZDF in Sachen Debattenkultur die gesamte Opposition in eine Ecke.
4: Von der AfD sind wir es gewöhnt, von den Linken mittlerweile auch, aber auch von den Grünen mittlerweile. Das war alles derselbe Sound in einer Art und Weise der Auseinandersetzung. Das war keine Werbung für die Demokratie. Man kann in der Sache unterschiedlicher Meinung sein. Aber diese persönliche Herabsetzung, auch nur noch die persönliche Auseinandersetzung, die schadet unserer Demokratie. Da können wir als Regierung einiges zu tun, um es besser zu machen, aber allein nicht.
1: Was nicht verkauft wird oder zurückkommt, kommt in den Schredder. Ab sofort nicht mehr. Die großen Modeketten dürfen in der EU unverkaufte Kleidung und Schuhe nicht mehr einfach vernichten, sondern müssen sie zum Beispiel spenden, um Müll zu vermeiden und die Umwelt zu schonen.
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5: Viele Wolken und gerade im Norden auch immer mal wieder Schauer. Vereinzelt kann auch noch ein kurzes Gewitter dabei sein, sonst bleibt es oft trocken. In der Nacht gehen die Temperaturen runter auf 15 bis 5 Grad. Morgen dann mal mehr, mal weniger Wolken im Nordosten wieder mit ein paar Schauern. Ansonsten meistens trocken und die Höchstwerte schaffen es bis 26 Grad.
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6: Auf der A8 München-Stuttgart, Achtung, zwischen dem Rastplatz Urweltfunde und Kirchheim Tech Ost kann es in beiden Richtungen zu Aquaplaning kommen. Und auf der A8 München Richtung Stuttgart gab es zwischen Eichelberg und Kirchheim einen Unfall auf der linken Spur. Wir wünschen euch eine gute Fahrt.
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1: Viele Wolken und gerade im Norden auch immer mal wieder Schauer. Vereinzelt kann auch noch ein kurzes Gewitter dabei sein, sonst bleibt es oft trocken. In der Nacht gehen die Temperaturen runter auf 15 bis 5 Grad. Morgen dann mal mehr, mal weniger Wolken im Nordosten wieder mit ein paar Schauern. Ansonsten meistens trocken und die Höchstwerte schaffen es bis 26 Grad.
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2: Auf der A8 München-Stuttgart, Achtung, zwischen dem Rastplatz Urweltfunde und Kirchheim Tech Ost kann es in beiden Richtungen zu Aquaplaning kommen. Und auf der A8 München Richtung Stuttgart gab es zwischen Eichelberg und Kirchheim einen Unfall auf der linken Spur. Wir wünschen euch eine gute Fahrt.
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1: Im Studio von Ribesel Freundlieb. Schönen guten Abend. Red Bull hat offenbar den Weg für Jürgen Klopp zum Bundestrainer freigemacht. Wie der 59-Jährige am Abend bei Magenta TV bestätigt hat, gibt es eine Einigung mit seinem Arbeitgeber. Philipp Nützig berichtet.
2: Klopp hat eigentlich noch einen Vertrag bis 2029. Red Bull soll Klopp da aber sehr großzügig entgegengekommen sein. Nun müssen noch ein paar letzte Details mit dem DFB geklärt werden. Das soll aber alles eine Sache von wenigen Tagen sein, sagte Klopp. Die Zeit drängt, denn in gut 2 Monaten steht bereits die nächste Länderspielpause an und die hat es in sich. Innerhalb von 2 Wochen spielt die DFB-Elf gleich 4 Nations-League-Partien, unter anderem gegen die Niederlande.
1: Kanzler Merz stellt in Sachen Debattenkultur die gesamte Opposition in eine Ecke. Im ZDF wirft er der Linken und auch den Grünen vor, im Bundestag zuletzt genauso wie die AfD geklungen zu haben. Kritik an seinem Tonfall weist er zurück, etwa mit Blick auf seine Äußerung zum Krankenstand.
3: Ich habe nie jemandem persönliche Faulheit unterstellt. Ich habe nur gesagt, dass die Zahl der geleisteten Arbeitsstunden in Deutschland im Augenblick zu niedrig ist. Die Schweizer arbeiten 200 Stunden mehr als die Deutschen. Das ist doch nicht Faulheit, die ich jemandem persönlich unterstelle, sondern ich sage, unsere Produktivität ist zu gering, unsere wirtschaftliche Leistung ist zu gering und da müssen wir etwas dran tun.
1: Wer übernimmt bei der Union den Fraktionsvorsitz? Nach Jens Spahns Rücktritt sind mehrere Kandidaten im Gespräch. Von Kanzleramtschef Frei über Generalsekretär Linnemann und Günther Krings aus NRW bis zu Bundesinnenminister Dobrindt. Panik bei einem Konzert von Superstar Bad Bunny in Mailand. Mehrere Fans sind dort von riesigen Hagelkörnern getroffen und verletzt worden. Die rund 80.000 Fans mussten das Gelände verlassen. Das Konzert wurde wegen möglicher weiterer Unwetter abgebrochen. In der Formel 1 hat der gesamtführende Kimi Antonelli den großen Preis von Belgien gewonnen. Der Mercedes-Pilot gewann vor Charles Leclerc im Ferrari und Max Verstappen im Red Bull. Für einen Schockmoment sorgte Lewis Hamilton. Der 7-fache Weltmeister fuhr bei einem Boxenstopp einen Mechaniker an. Dem geht es aber gut.
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4: Viele Wolken und gerade im Norden auch immer mal wieder Schauer. Vereinzelt kann auch noch ein kurzes Gewitter dabei sein, sonst bleibt es oft trocken. In der Nacht gehen die Temperaturen runter auf 15 bis 5 Grad. Morgen dann mal mehr, mal weniger Wolken im Nordosten wieder mit ein paar Schauern. Ansonsten meistens trocken und die Höchstwerte schaffen es bis 26 Grad.
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5: Auf der A8 München-Stuttgart, Achtung, zwischen dem Rastplatz Urweltfunde und Kirchheim Tech Ost kann es in beiden Richtungen zu Aquaplaning kommen. Und auf der A8 München Richtung Stuttgart gab es zwischen Eichelberg und Kirchheim einen Unfall auf der linken Spur. Wir wünschen euch eine gute Fahrt.
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1: Viele Wolken und gerade im Norden auch immer mal wieder Schauer. Vereinzelt kann auch noch ein kurzes Gewitter dabei sein, sonst bleibt es oft trocken. In der Nacht gehen die Temperaturen runter auf 15 bis 5 Grad. Morgen dann mal mehr, mal weniger Wolken, im Nordosten wieder mit ein paar Schauern. Ansonsten meistens trocken und die Höchstwerte schaffen es bis 26 Grad.
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2: Auf der A8 München-Stuttgart, Achtung, zwischen dem Rastplatz Urweltfunde und Kirchheim Tech Ost kann es in beiden Richtungen zu Aquaplaning kommen. Und auf der A8 München Richtung Stuttgart gab es zwischen Eichelberg und Kirchheim einen Unfall auf der linken Spur. Wir wünschen euch eine gute Fahrt.
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1: Im Studio von Ribesel Freundlieb. Schönen guten Abend. Jürgen Klopp wird neuer Bundestrainer. Das ist so gut wie ausgemacht. Knackpunkt war ja bisher sein laufender Vertrag bis 2029 bei Red Bull. Klopp sagte nun bei Magenta TV:
2: Ich habe eine Einigung und eine Regelung mit Red Bull gefunden. Eine sehr, sehr großzügige Regelung, wenn man so will. Da ist der Sache praktisch nichts mehr im Wege steht, außer... Es müssen auch viele Gespräche geführt werden, weil wir ja mit einem Verband sprechen auch. Und da werden viele Leute müssen da informiert werden. Aber es geht alles in die richtige Richtung.
1: Klopp selbst rechnet mit einer offiziellen Bekanntgabe in wenigen Tagen. Kritik an seinem eigenen Tonfall weist Kanzler Merz zurück, aber die Debattenkultur der Opposition kritisiert er wiederum heftig. Merz wirft der Linken und auch den Grünen vor, im Bundestag die gleiche Tonlage wie die AfD anzuschlagen. Merz sagte im Zweiten:
3: Wir haben es mit einer Vertrauenskrise der Demokratie insgesamt zu tun. Und daran arbeiten wir in der Koalition. Das ist nicht nur die Aufgabe einer Regierung, ist auch die Aufgabe aller demokratischen Parteien.
1: Wer übernimmt bei der Union den Fraktionsvorsitz? Nach Jens Spahns Rücktritt sind mehrere Kandidaten im Gespräch. Von Kanzleramtschef Frei über Generalsekretär Linnemann und Günther Krings aus NRW bis zu Bundesinnenminister Dobrindt. Was nicht verkauft wird oder zurückkommt, einfach ab in den Schredder. Ab sofort nicht mehr. Für die großen Modeketten gelten in der EU jetzt neue Regeln, Mia Hehn.
4: Genau, große Unternehmen müssen unverkaufte Kleidung oder Schuhe ab sofort spenden, anderweitig verwenden oder aufarbeiten und nicht einfach vernichten. Ziel ist es, Müll zu vermeiden und die Produktion von Massen an Billigklamotten unattraktiv zu machen. Richtig so, findet Bundesumweltminister Schneider. Er sagt, wir können uns eine Wegwerfgesellschaft nicht länger leisten. Unverkaufte, neuwertige Kleidung und Schuhe gehören nicht in den Müll, sondern sind wertvolle Ressourcen.
1: Formel-1-Pilot Kimi Antonelli hat den großen Preis von Belgien gewonnen. Der Italiener verwies im Mercedes den Ferrari-Piloten Charles Leclerc und Max Verstappen im Red Bull auf die Plätze 2 und 3. Antonelli bleibt Gesamtführender.
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5: Viele Wolken und gerade im Norden auch immer mal wieder Schauer. Vereinzelt kann auch noch ein kurzes Gewitter dabei sein, sonst bleibt es oft trocken. In der Nacht gehen die Temperaturen runter auf 15 bis 5 Grad. Morgen dann mal mehr, mal weniger Wolken im Nordosten wieder mit ein paar Schauern. Ansonsten meistens trocken und die Höchstwerte schaffen es bis 26 Grad.
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6: Auf der A8 München-Stuttgart, Achtung, zwischen dem Rastplatz Urweltfunde und Kirchheim Tech Ost kann es in beiden Richtungen zu Aquaplaning kommen. Und auf der A8 München Richtung Stuttgart gab es zwischen Eichelberg und Kirchheim einen Unfall auf der linken Spur. Wir wünschen euch eine gute Fahrt.
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1: Viele Wolken und gerade im Norden auch immer mal wieder Schauer. Vereinzelt kann auch noch ein kurzes Gewitter dabei sein, sonst bleibt es oft trocken. In der Nacht gehen die Temperaturen runter auf 15 bis 5 Grad. Morgen dann mal mehr, mal weniger Wolken, im Nordosten wieder mit ein paar Schauern. Ansonsten meistens trocken und die Höchstwerte schaffen es bis 26 Grad.
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2: Auf der A8 München-Stuttgart, Achtung, zwischen dem Rastplatz Urweltfunde und Kirchheim Tech Ost kann es in beiden Richtungen zu Aquaplaning kommen. Und auf der A8 München Richtung Stuttgart gab es zwischen Eichelberg und Kirchheim einen Unfall auf der linken Spur. Wir wünschen euch eine gute Fahrt.
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1: Im Studio von Riebe sei freundlieb. Spanien ist Weltmeister. Die Spanier haben sich im Finale der Fußball-WM mit 1:0 gegen Argentinien nach Verlängerung durchgesetzt. Uwe Schimonek berichtet.
2: Der eingewechselte Torres schießt Spanien am Ende zum zweiten WM-Titel. Vorher ein zähes Spiel, eine Halbzeitshow mit Starauflauf und Überlänge. Spanien erst zum Ende hin zwingender, Argentinien nach einem Platzverweis gegen Ende der regulären Spielzeit in Unterzahl und bis kurz vor Schluss ohne Torchancen. Nach dem Sieg liegen sich glückselige Spanier in den Armen. Die entthronten Titelverteidiger um Superstar Messi kassieren bei einem Gerangel nach Spielende noch eine rote Karte.
1: Red Bull hat offenbar den Weg für Jürgen Klopp zum Bundestrainer freigemacht. Wie der 59-Jährige am Abend bei Magenta TV bestätigt hat, gibt es eine Einigung mit seinem Arbeitgeber. Philipp Nützig berichtet.
3: Klopp hat eigentlich noch einen Vertrag bis 2029. Red Bull soll Klopp da aber sehr großzügig entgegengekommen sein. Nun müssen noch ein paar letzte Details mit dem DFB geklärt werden. Das soll aber alles eine Sache von wenigen Tagen sein, sagte Klopp. Die Zeit drängt, denn in gut 2 Monaten steht bereits die nächste Länderspielpause an und die hat es in sich. Innerhalb von 2 Wochen spielt die DFB-Elf gleich 4 Nations-League-Partien, unter anderem gegen die Niederlande.
1: Nach dem Rücktritt von Jens Spahn deutet Kanzler Merz ein Stühlerücken im Kabinett an. Im ZDF sagte er, das könnte eine Gelegenheit sein, nochmal über die Aufstellung der Regierung nachzudenken. Denn unter anderem wird Kanzleramtschef Frei als neuer Unionsfraktionschef gehandelt. Was nicht verkauft wird oder zurückkommt, kommt in den Schredder. Ab sofort nicht mehr. Die großen Modeketten dürfen in der EU unverkaufte Kleidung und Schuhe nicht mehr einfach vernichten, sondern müssen sie zum Beispiel spenden, um Müll zu vermeiden und die Umwelt zu schonen. Nach der Attacke auf einen Bahnmitarbeiter in Baden-Württemberg ist der Verdächtige wieder auf freiem Fuß. Er soll einen Sicherheitsmitarbeiter angegriffen haben, der dann aus dem fahrenden Zug stürzte. Das Gericht entschied sich gegen den Haftbefehl, weil der Verdächtige nicht damit rechnen konnte, dass sich die Zugtür bei voller Fahrt öffnet.
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1: Viele Wolken sind gerade vor allem im Norden und Osten unterwegs. Nach Osten zu kann es anfangs noch etwas regnen. Das lässt aber nach und zieht ab. Sonst bleibt es trocken. Dazu liegen die aktuellen Temperaturen bei 13 bis 6 Grad. An der Küste um die 15 Grad. Am Tag dann im Nordosten immer mal wieder Schauer und kurze Gewitter. Sonst oft sonnig oder nur wenig Wolken bei 17 bis 24 Grad. Im Süden vereinzelt bis 26 Grad.
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4: Auf der A8 München-Stuttgart, Achtung, zwischen dem Rastplatz Urweltfunde und Kirchheim Tech Ost kann es in beiden Richtungen zu Aquaplaning kommen. Und auf der A8 München Richtung Stuttgart gab es zwischen Eichelberg und Kirchheim einen Unfall auf der linken Spur. Wir wünschen euch eine gute Fahrt.
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1: Viele Wolken sind gerade vor allem im Norden und Osten unterwegs. Nach Osten zu kann es anfangs noch etwas regnen. Das lässt aber nach und zieht ab. Sonst bleibt es trocken. Dazu liegen die aktuellen Temperaturen bei 13 bis 6 Grad. An der Küste um die

0: 15 Grad. Am Tag dann im Nordosten immer mal wieder Schauer und kurze Gewitter, sonst oft sonnig oder nur wenig Wolken bei 17 bis 24 Grad. Im Süden vereinzelt bis 26 Grad.
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2: Auf der A8 München-Stuttgart, Achtung, zwischen dem Rastplatz Urweltfunde und Kirchheim Tech Ost kann es in beiden Richtungen zu Aquaplaning kommen. Und auf der A8 München Richtung Stuttgart gab es zwischen Eichelberg und Kirchheim einen Unfall auf der linken Spur. Wir wünschen euch eine gute Fahrt.
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1: Im Studio von Riebe sei freundlieb. Spanien ist Fußball-Weltmeister. Die Spanier haben das WM-Finale gegen Argentinien mit 1:0 nach Verlängerung gewonnen. Matchwinner ist Ferran Torres. Der Joker erzielte den entscheidenden Treffer. Nach dem Abpfiff kannte der Jubel in Spanien keine Grenzen mehr. Ja, so klang das nach dem Abpfiff um kurz nach 0 Uhr in Palma de Mallorca. Das Finale war lange umkämpft und chancenarm, mit einer Halbzeitshow mit Starauflauf und Überlänge. Argentinien musste die Verlängerung nach einer gelb-roten Karte in Unterzahl spielen. Für Spanien ist es der zweite Weltmeistertitel nach 2010. Jürgen Klopp wird neuer Bundestrainer. Das ist so gut wie ausgemacht. Knackpunkt war ja bisher sein laufender Vertrag bis 2029 bei Red Bull. Klopp sagte nun bei Magenta TV:
2: Ich habe eine Einigung und eine Regelung mit Red Bull gefunden. Eine sehr, sehr großzügige Regel, wenn man so will. Da ist der Sache praktisch nichts mehr im Wege steht, außer es müssen noch viele Gespräche geführt werden, weil wir ja mit einem Verband sprechen auch. Und da werden viele Leute müssen da informiert werden. Aber es geht alles in die richtige Richtung.
1: Klopp selbst rechnet mit einer offiziellen Bekanntgabe in wenigen Tagen. Kanzler Merz sieht eine Vertrauenskrise der Demokratie. Da sieht er nicht nur die Regierung gefordert, sondern alle demokratischen Parteien. Aber während er Kritik an seinem Tonfall zurückweist, stellt er im ZDF in Sachen Debattenkultur die gesamte Opposition in eine Ecke.
3: Von der AfD sind wir es gewöhnt, von den Linken mittlerweile auch, aber auch von den Grünen mittlerweile. Das war